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1: DT64 Zeitgeist mit einer Meldung über Michail Gorbatschow. Er hat heute mal was klargestellt. Und zwar, er sucht keine Wohnung in Berlin. Das hat er heute vor der Presse gesagt. Aus Russland gehe ich niemals fort, ganz egal, wie sehr sich das irgendjemand wünscht. Das hat er der russischen Nachrichtenagentur ITA-TASS gesagt. Und Meldungen über Schreiben der Berliner Wohnungsbaugesellschaft Friedrichshain und des Berliner Senats mit Angeboten für ein Quartier für ihn bezeichnete Gorbatschow als Gerede. Tja, und er hat ja auch schon vorher irgendwie angeblich auf die Kanarischen Inseln und sonst wohin ziehen wollen. Dem ist nicht so, er bleibt hier. Und zwar dort, wo er schon immer war, nämlich in Russland.

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DT64 Zeitgeist Stunde 2 mit Birgit Abromeit. Hallo, unser Zeitgeist-Thema heute: Stellenstreichungen bei Arbeitsbeschaffungsmaßnahmen, kurz ABM-Maßnahmen. Das gibt's noch in dieser Stunde, aber erstmal Mick Jagger.

0: 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Immer am 1. Mai waren Rundfunk und Fernsehen von den Übertragungen aus Berlin geprägt.
1: Liebe Berlinerinnen und Berliner, liebe Freunde und Genossen, liebe ausländische Gäste. Zum 1. Mai, dem internationalen Kampf- und Feiertag der Arbeiterklasse, übermittle ich euch die herzlichsten Grüße des Zentralkomitees der Sozialistischen Einheitspartei Deutschlands, des Bundesvorstandes des Freien Deutschen Gewerkschaftsbundes und des Nationalrates der Nationalen Front.
2: Die Mai-Ansprache hielt Harry Tisch, Mitglied des Politbüros des Zentralkomitees der SED und Vorsitzender des Bundesvorstandes des Freien Deutschen Gewerkschaftsbundes.
3: Wenige Minuten nach der Eröffnung des Berliner Maizuges gehört die Karl-Marx-Allee der Jugend. Pioniere aus allen Stadtbezirken der Hauptstadt demonstrieren hier wie überall in der DDR zu dieser Stunde Schwung und Optimismus ihrer Generation.
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0: Um einen Wettbewerb der Schallplattenunterhalter geht es im folgenden Beitrag Mediengeschichte auf DDR 1.
1: Seien Sie gegrüßt. Wir hatten gefragt, wie viele Disco-Moderatoren gibt es in der DDR? Drei Möglichkeiten hatten wir vorgegeben, A, B oder C. Und 5.500 war die richtige Lösung. Nun, Fortuna war wieder am Werke und gewonnen haben diesmal Peter Becher aus Leipzig, Grassistraße 29, Martina Grimm, Marxwalde, Karl-Marx-Allee 135 und schließlich Bernd Bachmann, Gera, Erich Mühsam, Straße 2. Herzlichen Glückwunsch, Schallplatten und Bücher gehen wie immer auf die Reise. Ja, Disco-Moderatoren sorgen in vielen Diskotheken für die richtige Stimmung. Und damit es zu keiner Verstimmung beim oder vielleicht auch nach dem Besuch einer Disco kommt, trafen sich zu einem Erfahrungsaustausch die Besten der Disco-Moderatorenzunft in Karl-Marx-Stadt. Denn die Ansprüche des Publikums sind ja gestiegen.
2: Ich erwarte von einer Diskothek eine gute tanzbare Musik, Informationen über diese Musik, über Gruppen, Neuerscheinungen und eine lustige Unterhaltung in Form von Filmen, Spielen und ähnlichen Sachen.
3: Das leuchtet ein, klingt plausibel. Doch für die, die es umsetzen sollen, manchmal ein hartes Brot. 16 Diskos waren nach Karl-Marx-Stadt gekommen und es sollten die besten sein. Man wollte sich in Sachen Musik servieren, vergleichen, sich austauschen, erfahren, wo man selbst steht. In 4 Diskos rotierten an 2 Tagen pausenlos Plattenteller, produzierten sich Diskomacher von Rostock bis Suhl.
4: Und natürlich meine sehr verehrten Herren.
3: Bernd Blank, 28 Jahre alt, Schlosser, der Vertreter Frankfurt-Oders.
4: Beziehungsweise B, den besten Fühler des Saales.
3: Der Abgesandte aus dem Oderbezirk, dick aufgetragen, manieriert. Dabei betont hautnah am Publikum auf die Kumpeltour. Geschmackssache. Nötig hat er es nicht, kann sich bewegen, kann reden, Unterhaltungseinlagen sind überlegt und die Musikauswahl niveauvoll. Kriterien, die man hier bei anderen Diskotheken missen muss.
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0: 1976 auf Kuba, das Fernsehen der DDR und Dean Reed.
1: Hi, ich bin sehr glücklich, mit euch aus Kuba zu sprechen. Die letzten 15 Jahre in ganzen sozialistischen Ländern hat so viel Solidarität für Kuba gegeben. Jetzt auch, wir müssen unseren chilenischen Freunden helfen. Das ist, warum ich bin hier in Havanna in diesem Moment. Gestern ich war in Matanzas, wir haben ein schönes Solidaritätskonzert gegeben mit 8000 Leuten. Morgen ich gehe nach Santiago de Cuba. Nach 2 Tagen da, hier in Parco Lenin. Und hier, heute, meine Grüße auf alle in der DDR. Danke für alles. Die Solidarität geht weiter.
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1: 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Es ist 4.27 Uhr, 3 Minuten vor 5.
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0: Guten Abend, liebe Zuschauer. Ich freue mich, Sie zum heutigen Fernsehabend begrüßen zu dürfen. Zunächst bitte ich Sie, uns in die Rostocker Hafenbar zu begleiten. Wer dieser Einladung nicht folgen möchte, dem empfehle ich eine französische Gaunerkomödie, die jetzt in unserem zweiten Programm beginnt. Viel Spaß bei Nick und Co. Aufträge aller Art. Nick und Co. sind übrigens Bernard Blier und Jean Lefebvre. Wer sich für uns, für die Hafenbar entschieden hat, den erwartet jetzt ein schwedischer Abend. Gastgeber Siegfried Uhlenbrock hat dazu Gäste aus unserem nördlichen Nachbarland, aber auch andere liebe Gäste eingeladen. Gute Unterhaltung bei Glock 8, 8 ans
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0: 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Informationen für den Norden.
1: Für alle Urlauber und Gäste, die in den nächsten Tagen unser Rostock besuchen werden.
2: Tja, genau in einer Woche beginnen sie nun endlich die lang ersehnten Sommerferien 1983. Und gleich zu Beginn dieser Ferien gibt es in Rostock wieder die Rostocker Sommerfesttage. Und zwar vom 4. bis zum 10. Juli, sicherlich mit vielen interessanten Veranstaltungen.
1: Ja, und eine der großen Veranstaltungen, die schon fast zur Tradition der Rostocker Sommerfesttage geworden ist, ist das internationale Liederfestival Menschen und Meer. In diesem Jahr übrigens das 7. Und das findet am 7. und 8. Juli in der Rostocker Sport- und Kongresshalle statt.
2: Genau zum 10. Mal lädt die Rostocker Kunsthalle ein, und zwar zur Biennale der Bildenden Kunst der Ostseeländer Norwegens und Islands.
1: Die Leseratten kommen auf der Krüppeliner Straße auf ihre ganz speziellen Kosten. Nämlich zum 20. Buchbazar, der in diesem Sommer immerhin 30 Autoren dabei hat.
2: Und auch das Volkstheater Rostock ist bei diesen Rostocker Sommerfesttagen vertreten, indem es die erfolgreichsten Inszenierungen noch einmal auf die Bühne bringt.
1: Drei Premieren stehen auf dem Programm, und ich glaube, was speziell die jugendlichen Zuschauer interessiert, ist die Rockoper Zaubersprüche von Waltraud Lewin und Horst Krüger.
2: Und ich bin mir eigentlich ganz sicher, dass die allerjüngsten Rostocker und ihre Gäste beim Rostocker Kinderliedfest zu finden sind.
1: Und wie jedes Jahr, so gibt es auch in diesem das Warnemünner Sommerfest, wie man bei uns sagt.

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0: 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Neben dem Jugendradio gab es natürlich auch das Jugendfernsehen. Alexander Lehmberg war schon bei Rund dabei, aber auch noch bei 1199.
1: Das war's aus 8010 Dresden. Wir geben zurück nach 1199 Berlin.
2: Alex, nicht so schnell. Sag mir noch schnell, wie ist denn das Wetter in Dresden?
1: Na, du hast es vielleicht schon gesehen. Ich blinzel hier so in die Sonne. Das Wetter ist wunderbar. Strahlender Sonnenschein. Die ersten Fans sind eingetroffen. Es kann eigentlich nichts mehr schiefgehen. Soundcheck war wunderbar. Wollen wir hoffen, dass alles
0: klappt. Wer hofft das nicht?

0: Ein Mitschnitt aus dem Jahr 1953. Es geht um den 17. Juni. Der Tag X ist gescheitert. Wir danken den Genossen von Radio Iskra für die Zuverfügungstellung.
1: Der Tag X, von dem die Westberliner Presse so viel faselte. Der Tag, der angeblich die Grundlagen der demokratischen Ordnung in der Deutschen Demokratischen Republik erschüttern würde. Der Tag, auf den sich die faschistischen Provokateure und ihre ausländischen Herren sorgfältig vorbereiteten, hat mit ihrer vollen Niederlage geendet. Im sowjetischen Sektor von Berlin, wie in einigen anderen Orten der Deutschen Demokratischen Republik, gelang es den Provokateuren durch Täuschung und Betrug, einen kleinen Teil der Werktätigen mit sich zu ziehen. Die überwältigende Mehrheit der Bevölkerung nahm entschieden gegen die faschistischen Pogromhelden Stellung. Das eben besiegelte letzten Endes den vollen Misserfolg ihrer verbrecherischen Pläne. Ein Gefühl tiefer Entrüstung erfüllt in diesen Tagen die Demokraten in ganz Deutschland. Die Verantwortung für dieses faschistische Abenteuer tragen nicht nur die Werkzeuge, die Agenten, Brandstifter, Plünderer und Mörder. Die Verantwortung tragen nicht weniger die Organisatoren der Verbrechen, die Ausländischen wie die Deutschen. Auch im Westen gibt es vernünftige Stimmen, die vor der Politik der Provokationen, vor Banditenmethoden gewarnt haben. Ihnen stehen die Adenauer, Kaiser, Ollenhauer und Reuter gegenüber, die planmäßig und in langjähriger Arbeit das faschistische Abenteuer organisierten. Sie haben die faschistischen Totschläger wieder hochgezogen, für faschistischen Nachwuchs gesorgt, die Vorbereitung des Tages X offen betrieben, sich ihrer gerühmt, die Durchführung organisiert und überwacht. Sie tragen heute die Verantwortung für das Blut, das in diesen Tagen geflossen ist.
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0: Fernsehansagerinnen. Annemarie Brothagen um 1969.
1: Guten Abend, meine sehr verehrten Damen und Herren. Wir beginnen unser Abendprogramm mit einer neuen Folge der Unterhaltungsreihe Schlager einer großen Stadt. Unterwegs in die Millionenstadt an der Moskwa sind Gisela May, Rosemarie Ambé, Ingo Graf, Ina Martell und Michael Hansen. Als Gäste begrüßen Sie Conny Fantenbos aus Amsterdam, Nina Lietzel aus Stockholm, Jean-Claude Pascal aus Paris und Jerzy Pobomski aus Warschau. Sie werden erwartet von Edita Piecha, Maja Plisetskaya, Ivan Petrov, Viktor Tretjakov, dem Alexandrov-Ensemble und vielen anderen. Durch die Sendung begleitet Sie wie immer Heinz-Florian Oertel als Reporter. Wir wünschen Ihnen einen angenehmen Aufenthalt.
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Aus einer Zeit, als sich für den Frieden Eintretende nicht als Lumpenpazifisten beschimpft wurden. Berliner Rundfunk, Oktober 1983.

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1: Guten Abend, meine Hörerinnen und Hörer. Zur Stunde finden machtvolle Friedensmeetings in Cottbus und Suhl statt. In Athen ist ein Friedensforum der Jugend eröffnet worden. Zwei Beispiele von unzähligen, bei denen das Engagement der Menschen deutlich wird, alles für die Erhaltung des Friedens zu tun. Auch in unseren Nachrichten hören Sie dazu weitere Beispiele.
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1: DT64, was heißt denn diese Abkürzung?
2: Weiß ich nicht.
1: DT64?
3: Ja, das ist doch vom Radio. Jugendsendung.
1: Ja, aber was heißt DT64?
3: Vielleicht ist das der Anfang, wo die Sendung begonnen hat.
1: DT64 heißt Deutschlandtreffen 1964. Über eine halbe Million FDJler reisten damals im Mai nach Berlin, trafen sich mit Jugendlichen aus der BRD, Westberlin und sozialistischen Ländern und zeigten, wie sehr sie sich mit ihrem Vaterland verbunden fühlen. Eigens für dieses Treffen wurde ein Radiosender eingerichtet, DT64. Und er war damals mit dabei, Kalle Neumann.
4: Die ersten Moderatoren für die erste Nachtsendung. Das war ja eine Einrichtung DT, die eigentlich nur für ein paar Tage gedacht war. Aber wir haben unsere Gäste in der Stadt begrüßt, wie sie ankamen mit Güterwagen. Und wir haben sie dann bis zum Abschied mit DT64 begleitet. Und dann war erstmal eine Weile zu, aber die Resonanz war so ungeheuer, dass alle sagten, müsst ihr weitermachen. Und bis heute Jugendradio DT. DT64. Der Kundendienst von DT64 war geboren, war das erste große Erlebnis. Das andere, wenn Feierabend war und ich wurde abgelöst von dem Frühmoderator, unser heutiger Intendant Hannes Potters ist es übrigens gewesen, kam ich nach Hause und vor unserem Wohnhaus stand eine riesige Bühne und da war natürlich von morgens bis abends Rami Demi. Also ich habe schon eine ganze Menge erlebt da. Also wir haben eine neue Sendung hier beim Berliner Rundfunk, Kalles Hitparade, ein Abend für die reifere Jugend. Da spielen wir die Schlager, Jugendlieder, Volkslieder aus jener Zeit und da melden sich tatsächlich die alten FDJler, die hier 64 in Berlin zu Besuch waren. Wie Thierry Tomba, Gitarren heller klingen, Musikanten fröhlich singen oder damals war schon aktuell Roland Neudert, Hartmut Eichler, Bärbel Wachholz, die kennt man alle noch, fast alle noch aktiv.
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1: 4 Uhr 19 ist es geworden. 4 Uhr 19. Es ist 4 Uhr 27, 3 Minuten vor 5.
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2: Der eine kommt.

0: aus der Akademie der Künste.
1: Stefan Hermlin las aus seinem Buch Die erste Reihe.
2: Sie stolperten schießend in brennende polnische und russische Dörfer hinein. Sie zogen singend über die Champs-Élysées. Keine Angst, Rosmarie. Sie standen unter dem griechischen Himmel vor glorreichen Tempeln in Stahlhelm und Stiefeln. Sie warfen Bomben auf Bristol. Sie brachten in der Morgendämmerung norwegische Fischer zum Erschießen in die Schlucht hinter der Stadt. Sie legten in Brüssel noch ein Pfund Spitzen in ein für Stuttgart bestimmtes Paket. Sie walzten die Trümmer eines böhmischen Dorfes so glatt, dass man fast nichts mehr von ihnen bemerkt.
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0: 1993, Jugendradio DT64 auf Astra.
1: Uhr haben wir es inzwischen. Seit knapp 6 Stunden sendet DT64 nicht nur auf Mittelwelle 1044 Kilohertz, sondern auch aus dem All, nämlich vom Satelliten. Und der heißt Astra 1B, Tonunterträger von Premiere. Und genauere Informationen gibt's gleich nach den Stranglers und Uptown.

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1: Das waren unsere Programmhinweise zum Ausgang unseres Frühprogramms, das wir beschließen wollen mit Musik. Ich sage im Namen aller Beteiligten schönen Mittwoch und mit Regina Toss. Danke.

im Treptower Park, im Ehrenmal, da steht ein Symbol, das monumental spricht von unglaublichen Taten. Ein Rotarmist, ein Kind im Arm, er hält es fest, dem Kind wird warm, im Mantel des roten Soldaten. Die Geschichte geht weiter, das Kind wird älter, der Mantel wird größer, die Wärme nicht kälter, trotz ihrer Fröste daheim. Für tödliches Braun kam friedliches Rot, für deutschen Hunger kam russisches Brot, trotz ihres Hungers daheim. Sie haben Verführte zu sich selbst geführt, unter Schapkas haben deutsche Denken probiert und Lenin zog in die Unis ein. Sie haben geweckt und ihr Herz transplantiert, ihr Öl wird durch Pipelines importiert und stört kein Embargo vom Rhein. Sie haben uns Dresdner Gemälde bewahrt, Moskauer Eis kostet am Alex.

6000 Traktoren geschickt. Die Maiskampagne war nicht so geglückt und auch nicht der Kampagnenerfinder. 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Was wissen davon unsere Kinder? Die lernen die Konjugation.

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1: Der Koreakrieg 1950 bis 1953 wurde ja von Seiten der USA auch unter UNO-Flagge geführt. Wie kam es überhaupt dazu?
2: Ja, man muss dabei sehen, dass das Kräfteverhältnis damals in der Welt natürlich noch sehr zugunsten der imperialistischen Mächte war. Und den Amerikanern war es tatsächlich gelungen, in der UNO eine Mehrheit zu finden, die die KDVR als Aggressor verurteilte. Und deshalb beteiligten sich dann auf amerikanischer, südkoreanischer Seite noch weitere 15 UNO-Staaten an diesem Krieg gegen die KDVR, wobei ich sagen muss, dass diese anderen 15 Länder sehr, sehr geringe Truppenkontingente im Einsatz hatten. Die meisten Truppen waren amerikanische in diesem Krieg. Aber man muss natürlich dann auf der anderen Seite auch sehen, dass es in dieser Zeit eine ungeheuer große Solidaritätsbewegung in der ganzen Welt gab.
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0: Das war er, ihr wolltet ihn haben, Louis Satellite of Love. 3:09. Hier ist sie.
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2: Für Montag, den 1. März.
1: Kreuzer, das Stadtmagazin aus Leipzig, empfiehlt.
3: Hallo, hier ist der Micha vom Kreuzer mit dem Tipp für den Montag. Heute Abend grausiger Blues in der Moritzbastei. Und zwar 21 Uhr mit Jens Paul Wollenberg und seiner Band.
2: Dresden, rockiger Jazz, ausdrucksstark und geradlinig, dafür steht Vincent Yoruba. Heute Abend zu hören im Club Neue Mensa und zwar ab 20 Uhr. Doch auch für Kinofreunde ist an diesem Montag in Dresden einiges los.
4: Hallo, hier ist Uwe von Sachs, das Dresdner Stadtmagazin. Die Rockmovies kommen wieder verschärft in die Dresdner Kinos. Am Montag sind gleich 4 an einem Abend zu sehen. Das Programm Kino Ost zeigt 17 Uhr die Legende um die Leningrad Cowboys und 22.30 Uhr die Janis Joplin Story, während im Bärenzwinger Val Kilmer ab 21 Uhr in der Rolle des Jim Morrison in The Doors über die Leinwand fegt. Im Nickelodeon dagegen kämpft Jimi Hendrix at the Isle of Wight ab 19.30 Uhr mit seinen Seiten. Das war's und tschüss.
2: Plauen. Worin besteht der Sinn des Lebens? Um diese zugegebenermaßen schwierige Frage dreht sich der 1989 entstandene Film des Südkoreaners Young Kyun-bae. Erzählt wird die Geschichte dreier Menschen in den Weiten der Berge. Ein alter Meister des Zen-Buddhismus, ein junger Abenteurer und ein Waisenkind. Sie alle sind der rauen, unbeherrschten Natur ausgesetzt. Auf der Suche nach Harmonie und innerer Freiheit erfahren sie etwas über den Sinn ihres Daseins. Diejenigen unter euch, die also immer schon mal wissen wollten, was ein alter Meister des Zen-Buddhismus über den Sinn des Lebens zu sagen hat, gehen hin ins Malzhaus. Der Film beginnt 20.30 Uhr. Chemnitz.
5: Hallo, sagt Elektrikodo aus Chemnitz. Paris, Texas heißt der 1984 gedrehte deutsche Streifen, der am Montag im Haus der Verbände läuft. Der Chemnitzer Filmclub zeigt dieses grandiose Wim Wenders-Werk mit Harry Dean Stanton und Nastassja Kinski in den Hauptrollen. 1984 in Cannes mit der Goldenen Palme ausgezeichnet. Wir sehen uns. Tschüss, sagt Elektrikodo aus Chemnitz.
2: Nach so viel Kino nun doch noch ein Konzerttipp, und zwar für Berlin. Ganz und gar böse Jungs spielen dort ab 21 Uhr im Knark. Die Digits sind nach eigener Aussage mit dem Satan im Bunde. Wahrscheinlich ist ihre Musik deshalb auch so krachig. Schweißtreibender Hardcore-Punk zu den Rock'n'Roll-Themen dieser Erde, Love, Drugs and Sex. Heute Abend ab 21 Uhr live im Knark-Club, die Digits.
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0: in die 80er Jahre. Gerhard Neef lädt ein in die Stadt Frankfurt-Oder. Heinrich von Kleist.
1: Heinrich von Kleist gilt als einer der sprachgewaltigsten deutschen Bühnendichter. Im Jahre 1777 wurde er hier in Frankfurt-Oder als Sohn einer preußischen Adelsfamilie geboren und musste bereits mit 15 Jahren, so verlangte es damals die Familientradition, ins preußische Heer eintreten. Der ständige Widerspruch zwischen dem Menschen Kleist einerseits und dem preußischen Offizier andererseits führten schließlich dazu, dass er 1799 seinen Dienst quittierte, um an der hiesigen Alma Mater Viadrina vor allem Naturwissenschaften zu studieren und, wie er selbst sagt, ein freier denkender Kopf zu werden. Dennoch vermochte er nicht, die innere Zerrissenheit zu überwinden und wählte mit 34 Jahren schließlich den Freitod. Er schrieb vorher: Es fehlt mir an Kraft, die Zeit wieder einzurücken. Der Dichter des zerbrochenen Krug, der Penthesilea, des Prinzen von Homburg oder des Michael Kohlhaas erlebte keines seiner Werke auf der Bühne. In unserem Land zählen die Stücke von Heinrich von Kleist zum ständigen Repertoire der Theater. Das Theater in Frankfurt-Oder trägt den Namen dieses berühmten Sohnes der Stadt und fühlt sich dem Erbe Heinrich von Kleist besonders verpflichtet. Und wenn Sie Frankfurt-Oder besuchen, dann sollten Sie diese Gedenkstätte und damit Heinrich von Kleist näher kennenlernen.
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Die Rolling Stones bleiben sich treu und veröffentlichen 2026 In the Stars. Mick Jagger, Keith Richards, die Rolling Stones auf DDR 1. Dollar, ein Duo, hervorgegangen aus dem in den 70er Jahren erfolgreichen Vokalensemble Guys and Dolls. Teresa Bassar ist die Frontfrau gewesen und sie singt 2026 Train.

immer am Donnerstag wollen wir an die Musik von ABBA erinnern. Eine schwedische Popband. Der Name gab sich aus den Vornamen Agneta, Björn, Benny und Annie Fried. 1972 formierte man in Stockholm. Mit rund 400 Millionen verkauften Tonträgern gehören ABBA zu den erfolgreichsten Bands der Musikgeschichte. Beim Eurovision Song Contest 1974 gewannen sie mit Waterloo. Wegen der aufwendigen und ausgefeilten Musikproduktionen galten sie als Mitbegründer einer neuen internationalen Popmusik. Aufgelöst 1982 gab es ein Revival in den 90er Jahren, angeregt durch das Best-of-Album ABBA Gold mit über 30 Millionen verkauften Exemplaren, eine der weltweit erfolgreichsten Alben aller Zeiten. Das Musical Mamma Mia mit über 60 Millionen Zuschauern, eines der erfolgreichsten Musicals der Welt. Im Rahmen einer virtuellen Konzertshow gab es 1921 ein Comeback und ein neues Studioalbum, Voyage. Jetzt zweimal ABBA auf DDR 1.

0: Tatsache agitierte ich vergangene Woche gegen die Medien, erzählte vom Stefan-Magnet-Monolog, den Gesicherten, der nie im Leben ungesichert sein wollte, meine, wir könnten seinen Sermon zur Diskussion stellen.
1: Und nun das Dossier.
0: Einleitend versachlicht der Belfast-Vorgang von Christoph Hörstel.
2: Zwei Tage nach einem brutalen Messerangriff in Nordbelfast, der wie eine versuchte Enthauptung gefilmt und im Internet verbreitet wurde, ist Nordirland in der Nacht zum Mittwoch von schweren Unruhen erschüttert worden. Mehrere Wohnhäuser wurden gezielt angezündet, ein Polizeiauto ging in Flammen auf. Die Gewalt richtete sich vor allem gegen Unterkünfte von Migranten sowie gegen die Regierung. Dabei verbündeten sich plötzlich protestantische Loyalisten und katholische Republikaner, früher unversöhnlich verfeindete Lager. Leider müssen wir davon ausgehen, dass dem britischen Inlandsgeheimdienst MI5 das Hobby des Täters bekannt war. Bewusst werden Migranten und Einheimische aufeinander gehetzt, die Ausrichtung einzelner Wortführer in der AfD ist genauso geplant.
0: Ich werde nachher noch einmal darauf hinweisen, das Wort Plan ist vielleicht nicht das Richtige, aber es gibt genug Interessengruppen, die Interessen durchsetzen.
3: Massenproteste gegen Masseneinwanderung. Auf den britischen Inseln und in der nordirischen Hauptstadt Belfast brennen Häuser, Autos und Busse. Die Proteste eskalieren, schlagen teilweise in Gewalt um. Doch das ist nur der Beginn. Heute brennt Belfast und morgen vielleicht schon ganz Europa.
0: Also zumindest schon mal in Oslo angekommen ist unser Remigrationslähnchen Lena Cortré von der AfD.
4: Ja, ich bin jetzt hier in Oslo. Hier fängt gleich die zweite Remigrationskonferenz der Norwegen-Demokraten an. Ich bin wieder einmal eingeladen, also auch dieses Jahr hier. Und wir haben draußen schon viele Gegendemonstranten.
0: Remigriere, du remigrierst, wir remigrieren.
3: Die irische Kampfsportlegende Conor McGregor schrieb heute auf X: Psychisch schwer gestörte Menschen aus der dritten Welt einzuladen und zu finanzieren, ist völlig inakzeptabel. Verbietet sofort jegliche Einwanderung aus der dritten Welt und schließt die Grenzen. Und damit hat McGregor etwas angesprochen, was ganz wesentlich ist zum Verständnis der aktuellen Situation. Ja, es handelt sich für unser europäisches Menschenbild, für unser hiesiges Verständnis um psychisch schwer Gestörte. Die Proteste in Nordirland flammten heute Nacht auf, weil gestern ein Video auftauchte, wo ein Afrikaner auf offener Straße versuchte, einem Mann den Kopf abzuschneiden. Die Medien berichteten, und die österreichische Zeitung Der Standard etwa schrieb, ausländerfeindliche Proteste eskalieren nach Angriff mit Messer in Belfast. Ja, ein kleiner Messervorfall und die Iren, die drehen gleich durch. Das sind die Systemmedien.
0: Ohne Frage, hier schlägt die Kritik in die richtige Kerbe. Würden die Medien nicht derart mitmachen, wären Situationen weniger verfahren.
3: Der Täter hat versucht, einem Mann auf offener Straße einfach den Kopf abzuschneiden. Zuvor hat er auf sein Opfer mehrfach eingestochen. Auf den Kopf, auf den Hals, das Gesicht, die Augen. In den Rücken.
0: Hier neige ich doch dazu, mal das Video zu empfehlen. Und ergänze die Frage nach innerer Sicherheit sollte eine Frage jeder linken Strömung sein.
5: Genau das müssen wir Patrioten auch lernen, denn von den Linken lernen heißt in vielen Fällen siegen lernen.
0: Es ist ja schlimmer, wie der Sellner Martin hier sagt, auch die Linken müssten wieder von den eigentlichen Linken lernen. Sellner wusch sich zur Sache nun auch auf 1 aus.
3: Es ist eine importierte Kultur der Gewalt. Es ist Horror, es ist Schrecken, es ist Wahnsinn. Und der größte Wahnsinn ist, wie sich das unsere Völker seit Jahrzehnten gefallen lassen. Es war und ist eine Landnahme, eine Eroberung mit Ansage. Es sind psychisch Gestörte. Sie stechen auf Kinder, auf Spielplätzen ein. Sie stoßen Kinder vor einfahrende Züge. Sie fahren mit Autos in Menschenmengen oder auf Weihnachtsmärkte. Sie vergewaltigen in Gruppen wehrlose Frauen und sie schneiden Köpfe ab, wenn es gelingt. Ja, McGregor hat recht. Es sind psychisch Gestörte. Aber wisst ihr was? Politiker, die das verursachen, die das ermöglichen, auch sie sind krank oder kriminell. Und eine Gesellschaft, die solche Politiker erduldet und gewähren lässt, die ist auch nicht mehr ganz gesund. Es tut mir leid.
0: Dienen Sie dem Wohl des Volkes? Mit Verlaub, auch mir sind längst Zweifel entstanden.
6: Das Problem sind Männer.
0: Und links überzeugt mich hier nicht vollständig.
3: Können Sie sich noch erinnern, als vor ein paar Jahren, es war 2019, ein Afrikaner aus Eritrea Mutter und Sohn vor den einfahrenden Zug gestoßen hat?
7: Im Frankfurter Hauptbahnhof stößt ein Mann, eine Frau und ihren 8-jährigen Sohn auf die Gleise. Das Kind stirbt, die Mutter kann sich retten. Der mutmaßliche Täter stammt aus Eritrea. Mutter und Kind kannte er wohl nicht.
3: Der Täter aus Eritrea war offiziell Flüchtling. Der 8-jährige Junge starb. Der Täter wurde vom Gericht als schuldunfähig bezeichnet, weshalb er kein Urteil erhielt. Er ist heute in einem psychiatrischen Krankenhaus. Erst letztes Jahr stößt Mohammed A. aus dem Irak ein Mädchen ebenfalls vor den Zug in Niedersachsen. Sie hat noch mit ihrem Opa telefoniert und ihr Großvater hörte die Horrortat am Telefon mit, hörte, wie seine Enkelin am Bahnsteig starb. Mohammed, der Täter, das Gericht befand, schuldunfähig, keine Haftstrafe, Unterbringung in einem psychiatrischen Krankenhaus.
0: Auch hier muss ich leider sagen, wegen blöder Witze einzufahren, halte ich mittlerweile für wahrscheinlicher als nach einer Metzelei.
3: Warum duldet die Politik das? Die Politik, zur Erinnerung, das sind eigentlich Volksvertreter. Sie vertreten den Willen des Volkes offiziell. Eigentlich. Aber wenn sie das nicht mehr tun, warum duldet das dann? Warum duldet das alles das Volk? Die Antwort scheint komplex, doch sie ist eigentlich sehr einfach. Sie ist hart, zugegeben. Das Volk wird abgelenkt und belogen und die Politik dient fremden Interessen. Zu einfach? Nein, nein. Nur am Punkt, ohne Geschwafel. Jahrzehntelange Gehirnwäsche des Volkes. Schuldkult. Ihr Weißen seid schuld wegen der Kolonialzeit. Ihr Deutschen speziell wegen der Nazis. Toleranz ist Trumpf. Ihr müsst euch mit der ganzen Welt versöhnen. Ihr müsst alles wieder gut machen. Ihr müsst alle zu euch holen. Ja schon, Scholl Latour hat es uns ja vor Jahren gesagt. Wer halb Kalkutta einlädt oder wer halb Kalkutta aufnimmt, der rettet nicht Kalkutta, sondern der wird selbst Kalkutta.
0: Gut, hier wirft sich der Österreicher für uns Deutsche ins Feuer. Wie bei Solowjow gelernt, die Österreicher haben uns Mozart als Österreicher vermittelt, Hitler aber nicht. Ich meine aber, so weit muss man nicht gehen. Hier sind wir ja am Rand der Verharmlosung unserer Verbrechen. Helfen könnte man auch, ordentliche Unterbringungen bauen, an der Peripherie, dort Strukturen, Bildungsmöglichkeiten, Bildungszwang, Sprache, präzise Registratur. Allein um zu ermitteln, woher jemand kommt, bräuchte man Leute aus dem entsprechenden Land, welches verschiedene Dialekte erkennen könnte. All das, fürchte ich, läuft auf Null. Das befürchte ich als Linker nicht, ohne festzustellen, Peter Scholl Latour auch mal öffentlich-rechtlich. Nicht vergessen aber auch größere Armen, voll die Konten in Europa.
3: Diesen Kräften, die Europa niederhalten wollen, die es aussaugen wollen, diesen Kräften dient die Politik. Darum fahren sie zu den Bilderbergern, zu den transatlantischen Zirkeln, zum WEF nach Davos. Darum kommen ihre Spitzenvertreter alle direkt von den großen Playern. Ja, weil die Briten ja jetzt mit dem Aufstand gegen die Migration beginnen. Der Brit-Premier Keir Starmer, der oberste Mann in Großbritannien, im offiziellen Großbritannien, er kommt vom WEF. Als er antrat, haben Goldman Sachs und JP Morgan gejubelt. Er deckt bis heute die pakistanischen Vergewaltigungsgangs. Er steckt tief, tief im Sumpf. Macron in Frankreich wurde direkt von der Rothschild Bank entsandt. Friedrich Merz kam von BlackRock. Sie dienen, ja, sie dienen, aber nicht dem Volk. Wollten diese Politiker irgendetwas an der Überfremdung, an den Massenmorden, an den No-Go-Areas ändern, dann könnten sie es jederzeit ändern. Sie könnten, wenn sie wollten. Sie können jetzt alle Gesetze übergehen, ändern, aushebeln, wenn es um ihre Interessen geht. Meinungsfreiheit, egal. Bewegungsfreiheit, egal. Versammlungsfreiheit, egal. Frieden auf der Welt. Nie wieder Krieg. Egal. Rüstung. Wehrfähig. All das geht, wenn Sie es wollen, die Politiker. Sie können jedes von Menschen gemachte Gesetz und jede Regel auch sofort wieder abändern, wenn Sie denn wollten. Bei Corona haben Sie gezeigt, wie Sie auf Knopfdruck global im Gleichschritt marschiert sind. Da ging alles schnell und ohne bürokratische Hürden. Grundrechte, Freiheitsrechte, alles ausgehebelt bei Corona, weil es ja so wichtig war. Und weil sie nichts, aber auch gar nichts unternehmen gegen die tödlichen Folgen der Masseneinwanderung, darum wissen wir auch gesichert, dass das alles so gewollt ist. Die Menschen, ob in Belfast, ob in Glasgow, in London, in Berlin, in Köln, München, Zürich oder Wien, sie fühlen sich von der Politik im Stich gelassen und das zu Recht. Sie fühlen sich von Justiz, Polizei und Medien betrogen. Sie vertrauen ihnen nicht mehr. Und der Druck wird täglich größer, die Angst wird größer, die Gräueltaten werden immer mehr, kommen näher und jeder, der Verhalten Kritik äußert, wird automatisch zum Rechtsextremen abgestempelt. Das ist ein Druckkessel, der irgendwann explodiert.
6: Das letztlich findet man bisweilen auch in Mainstream-Diskussionen.
3: Auch die europäischen Völker bluten. Sie liegen im Sterben. Die Geburtenraten sind seit vielen Jahren völlig kaputt und im Keller. Seit den Corona-Injektionen ganz besonders. Und dann werden all unsere Länder mit Migranten aufgefüllt. Die UN nennt das als Agenda Ersetzungsmigration. Niemand wurde je dazu befragt. Kein einziges Volk. Es gab nie eine Volksabstimmung. Wollt ihr überfremdet werden? Oder eine Volksabstimmung? Wollt ihr Millionen aufnehmen? Wollt ihr, liebes Volk, zu Fremden im eigenen Land werden und für all das zahlen mit Leib, Leben und Geld? Es gab nie eine Volksbefragung und war daher totalitär, diktatorisch von Anbeginn. Und jeder, der sich dagegen wehrte, wurde zum Rassisten abgestempelt, wurde zum Ausländerfeind, zum Rechtsextremen, zum Nazi gestempelt. Und wer nicht nachgab, wer sich von diesem Framing nicht beeindrucken ließ, wurde von den Gerichten und den Geheimdiensten bekämpft. Bis heute. Ich selbst habe es erlebt. Wegen dem Satz Heimreise statt Einreise hat man mich vor Gericht gezerrt und behauptet, das wäre Nazisprech und somit verboten. Ich habe alle Verfahren gewonnen. Aber das mitzumachen, das ist nichts für schwache Nerven.
6: Jetzt zitiert er die irische Regierungschefin. Nordirische lernen mit Schlager U2.
3: Die nordirische Regierungschefin Michelle O'Neill gießt Öl ins Feuer. Sie heizt an und auf X schrieb sie in der Nacht die Botschaft: Gruppen maskierter Männer, die Familien aus ihren Häusern vertreiben, sind nichts anderes als ekelerregende Feigheit. Das hat nichts mit Gemeinschaft zu tun, das ist schlichtes Schlägertum. Der Angriff in Nordbelfast war abscheulich und falsch, aber es gibt gefährliche Versuche, das auszunutzen, um unschuldige Menschen anzugreifen, die einfach nur ihr Leben arbeiten und ihre Familien großziehen wollen. Rassismus, Einschüchterung und Gewalt sind falsch, wo auch immer sie auftreten. Es gibt keine Entschuldigung und keine Rechtfertigung für diese Angriffe heute Abend. Niemand will das auf unseren Straßen sehen und ich appelliere erneut an Ruhe. Das ist die gleiche Frau übrigens, die noch vor wenigen Jahren aktiv Black Lives Matter unterstützt hat. Damals brannten nicht nur ein paar Autos, damals brannten ganze Stadtteile und wurden verwüstet. Allerdings nicht von Weißen, sondern von Schwarzen. Zeigt eure Solidarität mit Black Lives Matter, sagt Frau O'Neill damals. Heute schimpft sie auf Gewalt.
6: Magnet wirbt für friedlichen Diskurs.
3: Nur eine öffentliche und ehrliche Diskussion über das Ausländerproblem, über das Migrationschaos und die mögliche Ausschaffung von diesen Fremden. Nur das wird eine annähernd friedliche Lösung ermöglichen. Wer die Diskussion unterbindet, unterdrückt, diktatorisch verbietet, der erzeugt den Druck, der dann zur Entladung führt. Wir müssen alles tun, damit dies nicht geschieht. Denn ansonsten werden nicht nur in Belfast ein paar Autos brennen, dann brennt es auch bei uns. Dann wird es ein Flächenbrand. Zuerst ist es noch kein Bürgerkrieg, nein. Denn ein Bürgerkrieg würde ja einen Krieg zwischen Bürgern bedeuten. Die größtenteils islamistischen Migranten sind aber keine Bürger. Im Bürgerkrieg von Rom bekämpften sich römische Bürger untereinander. Im Bürgerkrieg der 30er Jahre in Deutschland bekämpften sich auch die Bürger. Aber im kommenden Krieg kämpfen Einwanderer gegen Einheimische, das ist kein Bürgerkrieg. Aber dank der Spaltung der Gesellschaft wird es sehr schnell ein Bürgerkrieg werden. Nämlich dann Deutsche gegen Deutsche, Briten gegen Briten, Franzosen gegen Franzosen, links gegen rechts, nämlich untereinander. Teile und herrsche, es wurde vorbereitet. Die einzige Lösung, das zu verhindern, ist eine öffentliche Diskussion. Und daher werde ich auch nicht müde, diese Diskussion vehement einzufordern. Sie wollen es uns verbieten. Sie wollen uns daran hindern. Aber Freiheit bekommt man nicht geschenkt. Und ehe hier alles in Flammen aufgeht, müssen wir es wagen. Wir müssen darüber sprechen, über die Ausländerrückführung, über die Remigration. Ja, wer Millionen ins Land geholt hat, der muss auch Millionen wieder ausschaffen können. Rund 25 Milliarden kostet dem deutschen Steuerzahler jährlich das Asylwesen in Deutschland. Mit diesem Geld könnte man die gesamte Logistik für Heimreise organisieren und den Heimreisewilligen sogar noch einen Aufbaubonus für ihre Heimatländer bezahlen. Ich denke, das würde eine Mehrheit im deutschen Volk finden. Genauso auch in der Schweiz und in Österreich, ja überall, wo das diese Völker wollen. Beginnen könnte man mit den Ausreisewilligen und Bonusanreize ihnen zugeben und angeordnete Ausweisungen für Illegale und für Kriminelle. Das wäre doch ein erster, ein sicherlich großer Schritt. Man muss aber öffentlich darüber sprechen können, darüber streiten können. Man muss alle Seiten gleichermaßen abbilden und genau das verweigert der Mainstream und die offiziellen Regierungen seit Jahren. Man muss darüber sprechen können, dass gerade jene auch zur Rechenschaft gezogen werden müssen, die diese Migranten ins Land gelockt haben. Und daher gibt es natürlich keine öffentliche Debatte. Darum darf es sie nicht geben, denn dann wären ja viele von denen dran.
8: Wir können zurückblicken auf ein ereignisreiches und erfolgreiches Jahr.
6: Nein, das Remigrationslähnchen brauche ich jetzt nicht.
3: Graf Richard Kudenhove-Kalergi.
6: Offenbar folgt Magnet den Erzählungen um Richard Kudenhove-Kalergi, Philosoph, Politiker, Gründer der Pan-Europa-Union, erster Träger des Karlspreises. Von ihm stammen Begriffe wie Pan-Europäische Union oder Vereinigte Staaten von Europa. Sie trafen auf den Nationalismus. Rechte Kreise sonnen sich im Kalergi-Plan, der eine Vermischung weißer Europäer mit anderen Rassen vorsehe, verbreitet auch in den USA. Auch hier warne ich noch einmal vor zu großen Plänen. All das sollte immer in die Zeit gedacht werden.
3: Und Kalergi wurde von den Mächtigen unterstützt, weil all diese Machtmenschen einen gottanmaßenden Schöpferwunsch in sich tragen, weil sie die Welt umbauen wollen. Kalergi wurde vom Bankhaus Warburg maßgeblich finanziert. Er erhielt von dort die Startfinanzierung. Das Haus Warburg ist heute noch gut befreundet, etwa mit Olaf Scholz oder Friedrich Merz, mit allen auf Du und Du. Die Nichte von Kalergi, nämlich Barbara Kudenhove-Kalergi, publiziert regelmäßig zu bedeutenden Themen in der in Wien erscheinenden Tageszeitung Der Standard.
6: Magnet eiert sich ja selbst dahin. Wäre da nicht Kritik an konzentriertem Kapital schlüssiger, egal wessen Herkunft und Elitenbildung? Ja, natürlich, aber davor ist keine Gesellschaft gefeit.
3: Wir waren beim Haus Warburg, das Kalergi finanzierte. Ja, James Warburg sagte 1950 vor dem US-Kongress, wir werden eine Weltregierung haben, ob wir es wollen oder nicht. Die Frage ist nur, ob diese Weltregierung durch Eroberung oder durch Zustimmung erreicht wird. Ja, das ist der Plan.
6: Vieles scheint da schlüssig, lässt sich belegen und zusammenführen. Man kann aber auch sagen, es lenkt ab. Eben von der Kapitalkonzentration.
3: Die Masseneinwanderung, das Säen von Chaos und Zwietracht ist eine Form dieser Agenda. Sie muss bis heute fortgesetzt werden. Wenn dann das Chaos ausbricht, dann kann Ordnung aus dem Chaos erschaffen werden, denken sich die Mächtigen seit jeher. Und dann werden sie sagen, schaut, es versinkt alles in der Gewalt, im Chaos. Jetzt brauchen wir die digitale Diktatur, die Einschränkung der Bewegungsfreiheit zu eurem Schutz, zu eurer Sicherheit.
6: Und hier bewegt er sich wieder zur Realität zurück, der Magnet.
3: Ohne die Kriege im Irak, in Afghanistan, ohne den Krieg gegen Libyen unter Gaddafi, gäbe es nicht die Millionen Einwanderer nach Europa. Gaddafi war von den USA lange gelitten, bis er abgesägt und zum Abschuss freigegeben wurde, weil er sich ihren geopolitischen Plänen entgegenstellte. Bevor Gaddafi ermordet wurde, warnte er die Europäer. Er sagte, ihr bombardiert jetzt Libyen, die Mauer, die die afrikanische Migration nach Europa aufhält. Ihr bombardiert die Mauer, die die Terroristen von Al-Qaida aufhält. Diese Mauer war Libyen, ihr zerstört diese Mauer, ihr seid Idioten. Und er sagte weiter, dafür werdet ihr im Feuer der Hölle Schmur.
6: Noch mehr Realität und glaubhafter Friedensaktivismus, für den auch seine Gattin steht.
9: Krieg dient immer nur Macht und Profit, nie den einfachen Menschen.
6: Die kluge Frau Elsa Mittmanns-Gruber sagt es doch, geht doch auch ohne Kalergi.
3: Aber es liegt an jedem, der sich an diesen Protesten beteiligt, der diese Proteste weiterträgt, der die Proteste in seine Stadt bringt, dass die Proteste friedlich bleiben müssen, damit sie auch anschlussfähig sind.
6: Klar sind wir für friedliche Proteste, ein bisschen bla bla bla bleibt es aber auch, weil die Bilder wirken. Egal für wen.
3: Das Anzünden von irgendwelchen Heimen oder Mistkübeln und Eimern oder Bussen ist absolut kontraproduktiv und sinnlos. Es ist vollkommen sinnlos und es wird erst zu klären sein, wer diese Brandsätze gelegt hat, ob es nicht tatsächlich feindliche Agenten waren, die genau so eine dämliche Eskalation, so eine Gewaltspirale wollen.
6: Wir wollen drei Dinge. Friede, Freude, Eierkuchen. Stefan Magnet, das Dossier.
10: Alles für die Freiheit aufzugeben, das ist Freiheit.
6: In Freuding ist es verdächtig ruhig. Dafür performt Luftwaffenchef Neumann im Interview mit dem britischen Telegraph. Er erklärt, die deutsche Luftwaffe sei bereit, sollte Russland die NATO angreifen. Er spricht von Zorn der NATO. Genannt St. Petersburg, Kaliningrad, die russische Schwarzmeerflotte als mögliche Ziele. Auch die Kola-Halbinsel, Stationierungsort der russischen Atomwaffen. James Rothwell vom Telegraph verweist darauf, Neumanns Amtssitz wäre die General-Steinhoff-Kaserne in Berlin-Gatow, früher Luftkriegsschule und Luftkriegsakademie der Wehrmacht. Von dort flogen sie gen London.
11: Die Heimat in jeder Beziehung kriegstüchtig.
6: Wenn schon der Brite, darauf verweist auch Sergei Lavrov, der russische Außenminister. Er fragt, hat Deutschland seine Nazi-Instinkte nie verloren? Er verweist auf Wadefuhls Zusammenarbeit mit der ukrainischen Armee. Zitat, mit anderen Worten, mit den neuen Nazis. Deutschland habe sich nach Nazi-Emblemen und Nazi-Verhalten gesehnt, die derzeit von der ukrainischen Armee und den sogenannten nationalistischen Bataillonen zur Schau gestellt werden. Der Schleier sei nun gelüftet.
12: Give us a credit.
6: Und nochmal O-Ton Holger Neumann. Zitat, wir werden mit allen Kräften, die Deutschland, die Luftwaffe, aber auch die NATO haben, unser Land, unsere Werte, unsere Bevölkerung und unser Bündnis verteidigen. Ich erkläre, möchte eigentlich von ihm nicht verteidigt werden. Als in einem antifaschistischen, zivilisierten Staat geprägt, kann ich nur wiederholt zu dem Ergebnis kommen, faschistischer kann es nicht mehr werden. Die andere Seite wird von sich überzeugt sein, keinen weiteren deutschen Sieg zulassen zu dürfen. Das heißt, die Wiederaufbaufähigkeit und mögliche Militarisierung nach einer sehr, sehr kurzen Zeit von nur 80 Jahren. Wir können auch nochmal Brecht zitieren, Karthago.
13: Die Panzertruppen.
6: Diesen Akt der Freundschaft, liebe Svetlana, werden wir nicht sehen. Soldaten, die von Panzern Schokolade an Kinder verteilen. Romantik kann ich heute nicht bieten an diesem Mittwoch, dem 17. Juni 2026, die kleine Audiodatei Radio Marabu. Und auch die Tagesschau, die sich vom Bezug zum Grundgesetz und dessen Friedensgebot komplett befreit zu haben scheint, frohlockt von ungewöhnlicher Einigkeit beim G7-Gipfel in Evian. Schon gestern Katrin Schmidt aus Brüssel, klare Kante gegen Russland, nun auch mit Donald Trump.
14: Bleiben wir gleich in der Weststreit.
6: Oder Ostfrankreich, lieber Roger Köppel. Noch weiter östlich, Österreich, dort zu Gast Kamala Harris, sie rechnet ab mit Donald Trump, frohlockt der ORF. Kein Verlierer kann groß genug sein, um von diesen öffentlich-rechtlichen Aktivisten bejubelt zu werden. Ob Libanon, Iran droht Israel erneut. 84 Mal habe, so der ORF, Israel bereits gegen die Waffenruhe verstoßen. Der britische Journalist Alexander Mercurys in The Durin, dem Podcast. Putin setzt voll auf militärischen Sieg, zerstört eine Lagerhalle bei Odessa. Ukrainische Angriff auf Belgorod. Und wieder ein neues Abwehrzentrum in Berlin. Laut FBI mögliche Anschläge auf Donald Trump vereitelt während seines Geburtstages. Vor der britischen Küste gibt ein russisches Schiff im Ärmelkanal Warnschüsse ab. Dank Iran-Abkommen sinken Spritpreise.
15: Das Erlebnis. Inflation. Inflation.
6: Die Tagesschau-Gegner der Autofahrer warnt aber gleich. Zu früh freuen sollte man sich nicht. Ukrainische Drohnen treffen russische Ölindustrie erneut. EU-Beitrittsverhandlungen mit der Ukraine haben begonnen. Und in Ungarn hält eine Verfassungsänderung Orbán von der Macht fern. Wieder eine Prise unserer Demokratie und dann in unser Brandenburg. Die Tagesschau berichtet Lehrermangel in Schulen. Die Brandenburger werden sich erinnern, Mangelwirtschaft gab es nur in der DDR. Dafür gibt es Elche. Fünf an der Zahl streifen durch das flache Land. CSU-Chef Markus Söder verspricht in einem 10-Punkte-Plan mehr Mitbestimmung. 10-Punkte-Pläne machen mir Angst. Außerdem hat er sich rasiert. Ich hoffe, seiner Stimme geht es gut.
16: Glockenklang,
12: in der Ferne.
6: Ebt, eine Stimme des Jazz. Pianist Abdullah Ibrahim, ein politischer Mann. Sonne kommt schnell, kurz und heiß. Ist es ein Elch aus

Da sind wir wieder. Das war die kleine Audiodatei von gestern. Die aktuelle hören Sie erstmals gegen 9.30 Uhr in der verrückten Stunde mit Knut Schnalle. Alle können auch nachgehört werden auf Odyssee und YouTube, dort zu finden unter unserem Schwester-, Mutter-, Vater-Programm, wie Sie wollen, Radio Marabu. 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In die zweite Stunde Ihres Frühprogrammes geht es gleich mit unserem Kollegen Jürgen Eger, seiner Musik, seinen Kolumnen.

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0: bringt lange Even Ungar. 4 Jahre ist das schon wieder her, dass der weggegangen ist. Wie die Zeit vergeht, meine Antwort an den Marabu. Nein, Russen sind keine Rasse. Den Russenhass Rassismus zu nennen, ist eine Tradierung der Idee der sogenannten Rassentheorie der Nazis. Wir haben in der DDR dieses Wort nicht unkritisch verwendet, die Westler immer. Wir haben es nur verwendet, um das zu erklären, was die Nazis mit diesem Wort veranstaltet haben. Mit der Rassentheorie der Nazis und mit der unkritischen Verwendung dieses Wortes wird indirekt behauptet, bis quasi bewiesen, Juden seien eine Rasse. Was ich verneine, analog, wenn man den Russenhass rassistisch nennt. Russen sind keine Rasse, wie auch Türken oder Iraner nicht. Und Russland ist auch kein Gegensatz zu Europa, sondern ein Teil von Europa, und die herrschende Westlerpropaganda verwendet die Wörter falsch. Denn wer falsch spricht, denkt auch falsch, deshalb wird falscher Sprech ausgegeben. Denn wir sprechen nicht nur, wie wir denken, sondern wir denken auch, wie wir sprechen. Ungar äußert sich qualitativ weit höher stehend als vor 4, 5 Jahren, denke ich, und stimme dem Marabu zu, sehe das aber wohl schon weit länger als er so. Wer aus Westdeutschland nach Russland geht, nähert sich zwangsläufig dem an, was wir in der DDR in der Schule gelernt haben. Es sei denn, er geht als Botschafter der Brit. Nämlich gelernt haben über Krieg und Frieden, über Russland, über Sowjetunion, über Wiedervereinigungen aller Art. Diese Sichtweise ist nicht radikal, sondern entspricht einer Gesetzmäßigkeit, sagt der Marabu. Ich widerspreche wieder. Diese Sichtweise entspricht radikal den Gesetzmäßigkeiten. In einer Welt, in der die Gesetzmäßigkeiten radikal geleugnet und ignoriert werden. Insofern habe ich zu Gerd Even immer noch etliche Differenzen, während ich bei Röper, dem Thomas, den der Marabu vergleichend erwähnte, solches lange nicht mehr höre. Der hat diesen Lernkurs ja lange vor dem Gerd Even begonnen, also schon viel länger durchgemacht und macht ihn sicherlich auch immer noch durch, denn wir lernen alle, es sei denn, wir sind tot. Immerhin erwähnt der Gerd Even seine kritische Haltung zu Wagenknechts idiotischem Nachplappern von wegen dem bösen putinschen Angriffskrieg, was der Marabu und ich ja auch seit langem kritisieren.
1: Tod.

Den Russen fällt nun auf, dass sie in den westlichen Medien weniger wert seien als Tiere. Das kommt meines Erachtens unter anderem daher, dass die DDR-Bürger ab Ende 1989 zunächst nur eine kleine Gruppe, die dann immer größer wurde, weniger wert waren als Tiere. Später wurde dann diese Abwertung generalisiert. Das hat ja lange Jesus fundamentalistische Traditionen. Die Pfaffen haben den Negersklaven diesen Status zugewiesen und die Hitleristen sahen die Juden als weiße Nigger. Hitler war ja Kathole wie Adenauer und Kohl. Was aber nicht gesagt werden darf und was auch leider unsere DDR-Propaganda nicht gesagt hat. Dafür ist sie zu kritisieren. Die Propaganda und die DDR. Die westdeutsche Staatsideologie teilt das analog aus. Und zigtausende woke Weiber bejubeln das ja. Nutztiere haben definierte Rechte auf Stallgröße. Menschen haben kein Recht auf Wohnung und auch keines auf deren Größe. In der Brit. Nun sind wir DDR-Bürger also nicht Untermenschen, wie die Juden von Hitler, sondern unter Tiere und die Russen auch. E.H., also Erich Honecker, war stolz, dass es in der DDR keine Obdachlosen gab und die SED-Propaganda teilte das auch immer wieder so aus. Ich wusste das schon wertzuschätzen, als es die in meiner Lebenswirklichkeit noch nicht gab, die Obdachlosen. Ich war nicht der Einzige, aber es waren wohl zu viele DDR-Bürger, die EHs Reden nicht allzu ernst nahmen. Ich kann mich nicht erinnern, dass er jemals widerlegt worden sei in den westlichen Medien. Die Brit-Justiz verfolgte ihn ab 1990, nicht zuletzt mit dem Vorwurf Amtsmissbrauch. Ergo, keine Obdachlosen gleich Amtsmissbrauch, immer mehr Obdachlose gleich Amtsgebrauch. Auf RT finde ich später, dass Wladimir Wladimirowitsch selbst diese Geringschätzung der Russen durch die Westler kritisiert. Putin meint, dass die Angriffe der Ukros gegen Russland nicht erzählt werden. Die Reaktionen werden dann als böse Aggression erzählt. Das gehe seit 2014 so. Nein, das war schon immer so. Jedenfalls für uns DDR-Bürger Wissensstand für die deutsche europäische Geschichte seit Weltkrieg I. Das hat sich seither weiterentwickelt, insbesondere aber in der Goebbels-Propaganda, dann gegen Vietnam, gegen Nicaragua, gegen die DDR und so weiter. Die Stasi wird von den Besatzern nie erzählt als agierend gegen von außen organisierte und geführte und bezahlte Schadensaggression. Wenn Putin dies als Qualität der westlichen Medien identifiziert, was meint er dann, was diese Medien gegen uns DDR-Bürger veranstaltet haben und veranstalten? Das hat er wohl 0,0 auf dem Schirm. Daniel meint, Höcke meine nicht, was er sagt, wolle nur abholen meine Antwort an ihn. Woher weißt du das? Also, dass er nichts so meint, was er und wie er es sagt. Dass er nicht will, was er sagt. Alles für Deutschland. Das entspricht dem Britgeist der 1950er bis in die 1990er. So haben die Westler ihren Nachwuchs erzogen. Keinen Krieg mit Russland. Das entspricht der Argumentation der Westler bis zurück zu Bismarck. Und diese Ideologieausteilung galt bis in die 2000er Jahre. Der ist Britlehrer. Und er spricht wie ein Britlehrer. In den 1980ern und 1990ern gab es ja berufsverbotene

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1: Ist die Propaganda der Regierenden und dient nicht zuletzt der Denunziation des Richters.
2: Keinen Krieg gegen Russland! Wir wollen Frieden mit Russland!
3: Das Problem sind Männer.
1: Die NSDAP habe nur 33% der Stimmen gehabt. Hitler sei mit Hilfe der Konservativen an die Macht gekommen, lese ich auf dem Visagenbuch mein Kommentar dazu. Ach Manno, ihr mit eurem Parlamentsroutine-Dreh, die NSDAP wurde durch Investitionen der Reichen des Reiches groß gemacht. Jungs aus armen Familien bekamen Schuhe und braune Hemden und so weiter. Hitler flog zu seinen Wahlkrampf. Reden, andere fuhren. So konnte Hitler 2 bis 3 Mal mehr Reden halten als Thälmann. Die Kommunisten agitierten bei den Reichspräsidentenwahlen 1932. Wer Hindenburg wählt, wählt Hitler. Wer Hitler wählt, wählt den Krieg. Das stand in unseren DDR-Schulgeschichtsbüchern. In der Brit wussten das nur Kommunisten und ähnlich kluge Leute, also eine kleine Minderheit. Die Sozen waren damals schon so korrupt und idiotisch wie heute und agitierten mit Hindenburg Hitler verhindern. Wir wissen ja nun, was daraus wurde. Die Brit-Lehre aus dieser Geschichte. Die Sozen logen im Westen weiter im selben Stil und halfen, die Verpeilungen bis 1933 vergessen zu machen, ihre wie die der anderen. Einige Millionärsgelder, Verwalter, schrieben damals an Hindenburg dann eben einen Brief mit der Bitte, doch den Hitler zu ernennen, und das hat er dann getan. Der Parlamentszirkus war doch damals schon, wie heute, Volkstheater, die Diätenkorrupten tun, was man ihnen befiehlt, heute wie damals. Berichtung von einer Lokal- oder Regionalwahl im südlichen Sachsen. Die Freien Sachsen werden als rechtsextrem denunziert. Beide Kandidaten sechseln. Das Mitglied der rechtsextremen CDU hat aber gewonnen. Aber die rechtsextreme CDU wird nicht so genannt. Nicht rechtsextrem, damit der rechtsextreme CDUler gewinnen kann, vor dem der rechtsextrem genannt wird.

Jürgen Eger war das. Seine Kolumnen immer am Sonntag, 14 Uhr auf DDR1, da gibt es auch seine Sendung Staubgewischt auf alten Platten. Sonntagnachmittag. Heute Nachmittag nach 16 Uhr mit einer aktuellen Kolumne in Treffpunkt Alexanderplatz. Gleich die Geburtstagskinder für heute auf ihrem DDR1. Haben Sie Geburtstag? Dann fühlen Sie sich gratuliert. 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

0: Jürgen Eger auf DDR 1. Wir sind gleich zurück.
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2: Danke. Demnächst auf Radio Marabu auch über Ihr Buch. Die Nacht als Soldaten-Verkehrspolizisten wurden, gibt es noch eine deutsche Frage, erschienen im Westend Verlag. Geboren am 18. Juni, Dizzy Reed. Er kam bei der Produktion des Albums Use Your Illusion zu Guns N' Roses. Die erste Single daraus, You Could Be Mine.

McCartney mit Living and Die, dem Klassiker aus dem James-Bond-Film. Ja, und der wurde auch mal gecovert von Guns N' Roses. So passt alles hier zusammen bei uns, auch bei den Geburtstagskindern. Eine meiner persönlichen Lieblingssongs von Paul McCartney. Nicht ganz so bekannt, auch nicht von einem Album, so eine Bonus-Single. Goodnight Tonight, eine Disco-Nummer mit Paul McCartney.

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0: Ein bisschen verrückt die Musik, aber man soll ja auch wach werden. Die Musik vom Klimperkasten. Sie dient uns zur musikalischen Begleitung des Frühprogramms auf ihrem DDR1. Ja, verrückt wird's auch ab 9 Uhr. Da kommt Knut Schnalle mit seiner verrückten Stunde danach DDR1. Musik bis 1990 und Mitschnitte aus dem Rundfunkarchiv. 12 Uhr Rockmusik mit Hainun. Danach 13 Uhr wieder DDR1 mit Aufnahmen aus dem Rundfunkarchiv. 15 Uhr Chris Mainfield, die Geschichte des Rundfunks der DDR. 16 Uhr unser Nachmittags-Musikmagazin, Treffpunkt Alexanderplatz. 17 Uhr Original Berlin mit Original-Mitschnitten. Und ab 18 Uhr DDR1. Ab 20 Uhr dann wird es progressiv ad libitum, unser Abendprogramm. Aber jetzt startet 7 bis 10 unsere Musik für den Morgen. Kommen Sie gut durch diesen Morgen. 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

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Oh.

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Unterhaltung in den kommenden Stunden mit unserer bunten Musikmischung, die bis in das Jahr 1990 reicht. Dazu ausgewählte Mitschnitte aus dem Rundfunkarchiv, Originalmitschnitte des Rundfunks und des Fernsehens der DDR.

0: 1993, Jugendradio DT64 auf Astra.
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DT64 Zeitgeist Stunde 2 mit Birgit Abromeit. Hallo, unser Zeitgeist-Thema heute: Stellenstreichungen bei Arbeitsbeschaffungsmaßnahmen, kurz ABM-Maßnahmen. Das gibt's noch in dieser Stunde, aber erstmal Mick Jagger.

0: Popmusik als Transmissionsriemen westlicher Propaganda. Wenn man heute so genau über andere Länder berichtet wie damals über die DDR, na, ihr wisst Bescheid. Unterdrückte und vom Regime verängstigte DDR-Jugendliche sprachen offen mit einem ARD-Journalisten im Rahmen des Bruce Springsteen-Konzerts 1988.
1: Ich find's erstmal geil, muss ich ehrlich sagen.
2: Müsste öfter passieren?
3: Öfter.
4: Ja.
2: Woran liegt denn das? Das ist nicht so häufig passiert.
3: Kein Geld.
2: Genau.
3: Keine Devisen.
2: Oh, das ist schon die bessere in den letzten Monaten.
1: Ja, ja.
2: Russen macht's möglich. Wer ist Troika, weißt du, wie es ist? Ja?
5: So was erlebt man ja hier nicht sehr oft und find's klasse.
2: Gibt's da sowas wie Nachholbedarf?
5: Ja.
2: Was aktuelle Rockmusik angeht?
5: Ich würde sagen, es könnten öfters mal mehr Gruppen hierher kommen und die Nachfrage nach den Karten ist auch wirklich sehr groß hier. Und
6: ja, weil wir kommen hier. Also aus dem Süden der Republik und da ist gar nicht los. Nach uns ist der Strich. Jesus auch. Ein bisschen Kultur braucht man ja auch immer. Hm.
2: Das ist die einzige Chance dann hier, dann müssen sie nach Berlin kommen, nicht? Warum war sowas früher nicht möglich hier, dass Leute wie Springsteen aufgetreten sind?
6: Vielleicht ein bisschen Glasnost reingekommen hier.
2: Glasnost?
6: Wenig.
2: Ein wenig? Hoffen Sie, dass es mehr wird?
6: Ja.
7: Die Toleranz der Jugendfunktionäre ist zweifellos gewachsen, aber weniger, weil die oben neue Freiheiten gewähren, sondern weil die unten sich immer weniger vorschreiben lassen wollen. In Berlin-Weißensee gingen die Blauhemden der FDJ-Ordnungsgruppen unter in der Masse derjenigen, die sich von Gleichaltrigen im viel zitierten Haus Europa nicht unterscheiden und auch nicht unterscheiden wollen.
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0: Meine Damen und Herren, mit Schwung und guter Laune haben wir Sie durch die letzte knappe Stunde dieses Nachtprogramms begleitet und damit in den neuen Morgen. Es ist 4:02, das Nachtprogramm ist beendet und in 2 Minuten beginnt wieder das Frühprogramm von Stimme der DDR. Ich verabschiede mich mit den allerbesten Wünschen für Sie.
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0: Worte zum neuen Denken. Dieter Mann in der Volksbühne Berlin. 1988 bei der Roten Revue. Dieter Mann war damals Intendant des Deutschen Theaters.
1: Was ist das, neues Denken? Das ist sicher altes Denken nicht. Das ist der Griff zum Himmel, nicht zur Kehle. Das ist die Antwort, die sich selber fragt. Das ist die Angst, die sich um Mut bekümmert. Das ist der Mut, der nie Gesagtes sagt. Das ist das Lernen, das sich nicht mehr aufgibt. Die Lehrzeit lebenslänglich, jeden Tag. Beherrschung der Computer und Roboter. Der liebe Klang im Nachtigallenschlag. Das ist die Arbeitszeit, die Frieden abtrotzt. Das ist die Nacht, in der die Wünsche glühen. Das ist Erfüllung und Verschwendung, beides. Das ist das Lied vom Baume immergrün.
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0: Erinnerungen an den Rundfunk der DDR auf DDR 1 aus dem Jahr 1985, ein Beitrag über Lieder.
1: Noch immer ist Cäsars »Wer die Rose ehrt« eines der schönsten Rocklieder, obwohl es ja weit über 10 Jahre auf dem Buckel hat.
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1: Meyers Universallexikon sagt, das Lied ist eine der am weitesten verbreiteten und historisch einflussreichsten musikalischen Gattungen. So, auch die Rockmusik hat um das klassische Strophenlied keinen Bogen gemacht. Im folgenden Schnelldurchlauf betreiben wir mal ein bisschen Rockliedgeschichte. Das ist eine Aufzeichnung aus dem Jahre 1975. Die Gruppe Lift mit ihrem damaligen Sänger Stefan Trepte. Er hat dieses lyrische Lied auch komponiert, nach einem Text von Kurt Demmler. Eine richtige Ballade im Rockgewand.
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1: Eine Rockgruppe, die ausschließlich liedhafte Formen verwendet, ist Karat. Und wie man hört, können Rocker auch Volkslieder machen.

Jeder Schulchor kennt diese Liedform, in der hier Manuel van Senden als Solist und Elektra als Chor singen. Ihr Ursprung liegt, viele Jahrhunderte zurück, in der geistlichen Musik. Elektra benutzt dieses musikalische Mittel, weil es den Textinhalt unterstützt.

Immer wieder schreiben und interpretieren die Rocker unseres Landes Lieder. Lieder haben offensichtlich also als musikalische Form oder, wie Meyers Lexikon sagt, als musikalische Gattung ihren Reiz noch lange nicht verloren. Eines der schönsten neueren Rocklieder von Stern Meißen zu Rock für den Frieden 1985.

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1: 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Neben dem Jugendradio gab es natürlich auch das Jugendfernsehen. Alexander Lehmberg war schon bei Rund dabei, aber auch noch bei 1199.
2: Das war's aus 8010 Dresden. Wir geben zurück nach 1199 Berlin.
3: Alex, nicht so schnell. Sag mir noch schnell, wie ist denn das Wetter in Dresden?
2: Na, du hast es vielleicht schon gesehen. Ich blinzel hier so in die Sonne. Das Wetter ist wunderbar. Strahlender Sonnenschein. Die ersten Fans sind eingetroffen. Es kann eigentlich nichts mehr schiefgehen. Soundcheck war wunderbar. Wollen wir hoffen, dass alles
1: klappt? Wer hofft das nicht?

0: Ein Mitschnitt aus dem Jahr 1953, es geht um den 17. Juni, der Tag X ist gescheitert. Wir danken den Genossen von Radio Iskra für die Zuverfügungstellung.
1: Der Tag X, von dem die Westberliner Presse so viel faselte. Der Tag, der angeblich die Grundlagen der demokratischen Ordnung in der Deutschen Demokratischen Republik erschüttern würde. Der Tag, auf den sich die faschistischen Provokateure und ihre ausländischen Herren sorgfältig vorbereiteten, hat mit ihrer vollen Niederlage geendet. Im sowjetischen Sektor von Berlin, wie in einigen anderen Orten der Deutschen Demokratischen Republik, gelang es den Provokateuren durch Täuschung und Betrug, einen kleinen Teil der Werktätigen mit sich zu ziehen. Die überwältigende Mehrheit der Bevölkerung nahm entschieden gegen die faschistischen Pogromhelden Stellung. Das eben besiegelte letzten Endes den vollen Misserfolg ihrer verbrecherischen Pläne. Ein Gefühl tiefer Entrüstung erfüllt in diesen Tagen die Demokraten in ganz Deutschland. Die Verantwortung für dieses faschistische Abenteuer tragen nicht nur die Werkzeuge, die Agenten, Brandstifter, Plünderer und Mörder. Die Verantwortung tragen nicht weniger die Organisatoren der Verbrechen, die ausländischen wie die Deutschen. Auch im Westen gibt es vernünftige Stimmen, die vor der Politik der Provokationen, vor Banditenmethoden gewarnt haben. Ihnen stehen die Adenauer, Kaiser, Ollenhauer und Reuter gegenüber, die planmäßig und in langjähriger Arbeit das faschistische Abenteuer organisierten. Sie haben die faschistischen Totschläger wieder hochgezogen, für faschistischen Nachwuchs gesorgt, die Vorbereitung des Tages X offen betrieben, sich ihrer gerühmt, die Durchführung organisiert und überwacht. Sie tragen heute die Verantwortung für das Blut, das in diesen Tagen geflossen ist.
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0: Das war, ihr wolltet ihn haben, Louis Satellite of Love. 3:09. Hier ist sie.
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2: Für Montag, den 1. März.
1: Kreuzer, das Stadtmagazin aus Leipzig, empfiehlt.
3: Hallo, hier ist der Micha vom Kreuzer mit dem Tipp für den Montag. Heute Abend grausiger Blues in der Moritzbastei. Und zwar 21 Uhr mit Jens Paul Wollenberg und seiner Band.
2: Dresden, rockiger Jazz, ausdrucksstark und geradlinig, dafür steht Vincent Yoruba. Heute Abend zu hören im Club Neue Mensa und zwar ab 20 Uhr. Doch auch für Kinofreunde ist an diesem Montag in Dresden einiges los.
4: Hallo, hier ist Uwe von Sachs, das Dresdner Stadtmagazin. Die Rockmovies kommen wieder verschärft in die Dresdner Kinos. Am Montag sind gleich 4 an einem Abend zu sehen. Das Programm Kino Ost zeigt 17 Uhr die Legende um die Leningrad Cowboys und 22.30 Uhr die Janis Joplin Story, während im Bärenzwinger Val Kilmer ab 21 Uhr in der Rolle des Jim Morrison in The Doors über die Leinwand fegt. Im Nickelodeon dagegen kämpft Jimi Hendrix at the Isle of Wight ab 19.30 Uhr mit seinen Seiten. Das war's und tschüss.
2: Plauen. Worin besteht der Sinn des Lebens? Um diese zugegebenermaßen schwierige Frage dreht sich der 1989 entstandene Film des Südkoreaners Yong Kyun-bae. Erzählt wird die Geschichte dreier Menschen in den Weiten der Berge. Ein alter Meister des Zen-Buddhismus, ein junger Abenteurer und ein Waisenkind. Sie alle sind der rauen, unbeherrschten Natur ausgesetzt. Auf der Suche nach Harmonie und innerer Freiheit erfahren sie etwas über den Sinn ihres Daseins. Diejenigen unter euch, die also immer schon mal wissen wollten, was ein alter Meister des Zen-Buddhismus über den Sinn des Lebens zu sagen hat, gehen hin ins Malzhaus. Der Film beginnt 20.30 Uhr. Chemnitz.
5: Hallo, sagt Elektriko aus Chemnitz. Paris, Texas heißt der 1984 gedrehte deutsche Streifen, der am Montag im Haus der Verbände läuft. Der Chemnitzer Filmclub zeigt dieses grandiose Wim Wenders-Werk mit Harry Dean Stanton und Nastassja Kinski in den Hauptrollen. 1984 in Cannes mit der Goldenen Palme ausgezeichnet. Wir sehen uns. Tschüss, sagt Elektriko aus Chemnitz.
2: Nach so viel Kino nun doch noch ein Konzerttipp, und zwar für Berlin. Ganz und gar böse Jungs spielen dort ab 21 Uhr im Knark. Die Digits sind nach eigener Aussage mit dem Satan im Bunde. Wahrscheinlich ist ihre Musik deshalb auch so krachig. Schweißtreibender Hardcore-Punk zu den Rock'n'Roll-Themen dieser Erde, Love, Drugs and Sex. Heute Abend ab 21 Uhr live im Knark-Club, die Digits.
1: 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Die Hotline morgens um 10:09 und 10:12, nachmittags um 10:03 und 10:06 sowie in der Nacht um 10:01 und 10:03.

0: 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Es geht in unser liebstes Urlaubsgebiet an die Ostsee.
1: Ja, wir reiten auf der Welle, die Ferienwelle heißt. Unser Surfen heißt Gitarre, spielt mal laut und auch mal leise.
2: Sigrid Koschelnik von der Ferienwelle.
3: Ja, also ich würde erst mal sagen, dass für uns Mitarbeiter über die ganzen Ferienwelle Höhepunkt ist. Ja, die ganze Ferienwelle ein Höhepunkt ist. Denn 8 Stunden täglich im Winter, jetzt wieder 15 Stunden täglich, darauf haben wir uns gut vorbereitet. Und wir wollen versuchen, nach Möglichkeit für viele unterschiedliche Leute auch unterschiedliche Programme zu machen. Jeder weiß vielleicht schon, dass wir immer dabei sind, wenn die Sommerfesttage in Rostock sind. Da sind alle Reporter unterwegs. Ja. Zum Pressefest der Ostsee-Zeitung sind wir selbstverständlich dabei. Wir sind dabei, wenn das große Farbenseglertreffen in Barth ist. Und natürlich haben wir auch unser Finale. Dann zum Schluss, am 2. Oktober, wenn die Ferienwelle ausklingt, dann ist das große Finale in der Sport- und Kongresshalle. Also wir versuchen eigentlich sehr viel Service zu bieten für die Hörer. Das geht vom Wettergespräch, wie Sie schon sagten. Wir haben in diesem Sommer ein Wettergespräch mehr als sonst, 12:45 mittags. Der 1. Mai war schön, deswegen glauben wir, dass die ganze Saison schön wird, ja, vom Wetter her. Ja, außerdem bringen wir vieles Maritimes, Heimatliches für die Urlauber, damit sie mal den Bezirk kennenlernen, ne, wenn sie hier oben sind, damit sie auch wissen, was sie so alles hier sich ansehen können. Und wir haben auch neue Sendereien aufgenommen in unser Programm. Zum Beispiel eine Sendereihe, die nennt sich Unter Segeln durch die Welt. Das ist eine Kreuz- und Querfahrt durch die Geschichte der Windjammer. Und wir haben eine Reihe, die Komiker sind da. Da wollen wir Porträts machen von Komikern, also nicht nur die Komiker selbst zu Wort kommen lassen, sondern auch über ihr Leben berichten. Und das manchmal gar nicht so komisch war, wie das dann auf der Bühne aussieht. Also sicher auch interessant. Und wir bringen natürlich von morgens bis abends stündlich, halbstündlich regionale und zentrale Nachrichten, damit man auch weiß, was in der Welt und im Bezirk passiert.

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1: Ganz besonders unsere jüngsten Hörer. Ihr wartet ja sicherlich schon auf euer Morgenlied. Heute geht es um einen kleinen Rechenkünstler. Und wenn ihr wollt, dann macht doch jetzt einfach mal mit.
2: Ich bin 7 Jahre alt, ins zweite Schuljahr komm ich bald.
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1: Fernsehansagerinnen. Annemarie Brothagen um 1969.
2: Guten Abend, meine sehr verehrten Damen und Herren. Wir beginnen unser Abendprogramm mit einer neuen Folge der Unterhaltungsreihe Schlager einer großen Stadt. Unterwegs in die Millionenstadt an der Moskwa sind Gisela May, Rosemarie Ambé, Ingo Graf, Ina Martell und Michael Hansen. Als Gäste begrüßen Sie Conny Fantenbos aus Amsterdam, Nina Lietzel aus Stockholm, Jean-Claude Pascal aus Paris und Jerzy Pobomski aus Warschau. Sie werden erwartet von Edita Piecha, Maja Plisetskaya, Ivan Petrov, Viktor Tretjakov, dem Alexandrov-Ensemble und vielen anderen. Durch die Sendung begleitet Sie wie immer Heinz-Florian Oertel als Reporter. Wir wünschen Ihnen einen angenehmen Aufenthalt.
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Aus einer Zeit, als sich für den Frieden Eintretende nicht als Lumpenpazifisten beschimpft wurden. Berliner Rundfunk, Oktober 1983.

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1: Guten Abend, meine Hörerinnen und Hörer. Zur Stunde finden machtvolle Friedensmeetings in Cottbus und Suhl statt. In Athen ist ein Friedensforum der Jugend eröffnet worden. Zwei Beispiele von unzähligen, bei denen das Engagement der Menschen deutlich wird, alles für die Erhaltung des Friedens zu tun. Auch in unseren Nachrichten hören Sie dazu weitere Beispiele.
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1: 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Ein Original-Jingle von Jugendradio DT64 war das. Ab 1990 gab es ein sensationelles Jingle-Paket.
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1: Fernsehjournalistin Carla Kalkbrenner, die Mutter der Techno-Kalkbrenners. 1988 aus der Akademie der Künste.
2: Eine Woche lang hatten Gäste aus 40 Ländern dieser Welt ein Riesenprogramm aus Lesungen, Gesprächen, Filmvorführungen, Musikabenden und Empfängen hinter sich gebracht. Und ich lade Sie jetzt zu einem akademischen Dreiviertel-Sendezeit ein. Und ich möchte Sie mit einigen Namen und Hausnummern schon neugierig machen. Bernhard Wicki zum Beispiel zeigte seinen neuen Film Sansibar oder Der letzte Grund. Zum ersten Mal in der DDR war der wohl berühmteste afrikanische Regisseur Usman Sembeen. Es gab scharfzüngige Lyrik von Peter Rühmkorff aus der BAD und neue Lieder von Isabel Parra aus Chile. Und einen nachdenklichen Daniel Granin mit seinem neuen Roman, sie nannten ihn Ur. Eine der ersten Veranstaltungen war die feierliche Übergabe des neuen, alten Stammhauses der Akademie der Künste am Robert-Koch-Platz.
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1: Sie empfangen unser Programm über folgende Frequenzen. Die Langwelle 179 kHz, die beiden Mittelwellen 783 und 1359 kHz, die Kurzwelle 6115 kHz und die Ultrakurzwellen 94,2 MHz Sonneberg, 95,25 Schwerin, 96,6 Leipzig, 96,65 Marlow, 96,9 Dequede, 97,05 Karl-Marx-Stadt, 97,15 Inselsberg, 97,25 Dresden, 97,4 Brocken und 97,65 MHz Berlin. Guten Morgen, verehrte Hörerinnen und Hörer. Das Frühprogramm beginnt mit den Nachrichten.
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0: 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Informationen für den Norden.
1: Für alle Urlauber und Gäste, die in den nächsten Tagen unser Rostock besuchen werden.
2: Tja, genau in einer Woche beginnen sie nun endlich die lang ersehnten Sommerferien 1983. Und gleich zu Beginn dieser Ferien gibt es in Rostock wieder die Rostocker Sommerfesttage. Und zwar vom 4. bis zum 10. Juli, sicherlich mit vielen interessanten Veranstaltungen.
1: Ja, und eine der großen Veranstaltungen, die schon fast zur Tradition der Rostocker Sommerfesttage geworden ist, ist das internationale Liederfestival Menschen und Meer. In diesem Jahr übrigens das 7. Das findet am 7. und 8. Juli in der Rostocker Sport- und Kongresshalle statt.
2: Genau zum 10. Mal lädt die Rostocker Kunsthalle ein, und zwar zur Biennale der Bildenden Kunst der Ostseeländer Norwegens und Islands.
1: Die Leseratten kommen auf der Krüppeliner Straße auf ihre ganz speziellen Kosten, nämlich zum 20. Buchbazar, der in diesem Sommer immerhin 30 Autoren dabei hat.
2: Und auch das Volkstheater Rostock ist bei diesen Rostocker Sommerfesttagen vertreten, indem es die erfolgreichsten Inszenierungen noch einmal auf die Bühne bringt.
1: Drei Premieren stehen auf dem Programm, und ich glaube, was speziell die jugendlichen Zuschauer interessiert, ist die Rockoper Zaubersprüche von Waltraud Lewin und Horst Krüger.
2: Und ich bin mir eigentlich ganz sicher, dass die allerjüngsten Rostocker und ihre Gäste beim Rostocker Kinderliedfest zu finden sind.
1: Und wie jedes Jahr, so gibt es auch in diesem das Warnemünner Sommerfest, wie man bei uns sagt, mit seinem historischen Umgang natürlich.
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1: 4.19 Uhr ist es geworden. 4.19 Uhr. Es ist 4.27 Uhr, 3 Minuten vor 5.
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1: In der bunten Welle von 9.05 Uhr bis 11 Uhr hören Sie unter anderem unser Musikgespräch über Leben und Wirken des Komponisten Johann Adolf Hasse, dann ein Kapitel Solidarität, dargestellt von Antonio Franco aus Mosambik, und schließlich wie an jedem zweiten Mittwoch im Monat unsere Sendereihe Wir über 60. 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
2: DT64, was heißt diese Abkürzung?
3: Weiß ich nicht.
2: DT64?
4: Ja, das ist doch vom Radio. Jugendsendung.
2: Ja, aber was heißt DT64?
4: Vielleicht ist das der Anfang, wo die Sendung begonnen hat.
2: DT64 heißt Deutschlandtreffen 1964. Über eine halbe Million FDJler reisten damals im Mai nach Berlin, trafen sich mit Jugendlichen aus der BRD, West-Berlin und sozialistischen Ländern und zeigten, wie sehr sie sich mit ihrem Vaterland verbunden fühlen. Eigens für dieses Treffen wurde ein Radiosender eingerichtet, DT64. Und er war damals mit dabei, Kalle Neumann.
5: Die ersten Moderatoren für die erste Nachtsendung. Das war ja eine Einrichtung DT, die eigentlich nur für ein paar Tage gedacht war. Aber wir haben unsere Gäste in der Stadt begrüßt, wie sie ankamen mit Güterwagen. Und wir haben sie dann bis zum Abschied mit DT64 begleitet. Und dann war erst mal eine Weile zu, aber die Resonanz war so ungeheuer, dass alle sagten, müsst ihr weitermachen. 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Der Kundendienst von DT64 war geboren, war das erste große Erlebnis. 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Also ich habe schon eine ganze Menge erlebt da. Also wir haben eine neue Sendung hier beim Berliner Rundfunk, Kalles Hitparade, ein Abend für die reifere Jugend. Da spielen wir die Schlager, Jugendlieder, Volkslieder aus jener Zeit und da melden sich tatsächlich die alten FDJler, die hier 64 in Berlin zu Besuch waren. Wie Thierry Tomba, Gitarren heller klingen, Musikanten fröhlich singen oder damals war schon aktuell Roland Neudert, Hartmut Eichler, Bärbel Wachholz, die kennt man alle noch, fast alle noch aktiv.
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1: 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Das hier war die Telefonnummer von Jugendradio DT64.

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0: Auf der Bühne der Akademie der Künste, Gerhard Gundermann.
1: Eine Billion Dollar, oder sage ich 1000 Milliarden Dollar, oder sage ich eine 1 und 12 Nullen Dollar. Also eine Billion Dollar schulden die ärmsten Länder dieser Welt den Banken der reichsten Länder. Deshalb werden dort unter anderem jährlich 125.000 Quadratkilometer Wald, 125.000 Quadratkilometer Wald abgeholzt, das sind 20 Hektar in der Minute. Befreiung, das war nicht nur die Sehnsucht der Menschen, die gesamte Ökologie stöhnte, auch den Flüssen und Lagunen, den Bäumen und Tieren.
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0: 1976 auf Kuba, das Fernsehen der DDR und Dean Reed.
1: Hi, ich bin sehr glücklich, mit euch aus Kuba zu sprechen. Die letzten 15 Jahre in ganzen sozialistischen Ländern hat so viel Solidarität für Kuba gegeben. Jetzt auch, wir müssen unseren chilenischen Freunden helfen. Das ist, warum ich bin hier in Havanna in diesem Moment. Gestern ich war in Matanzas, wir haben ein schönes Solidaritätskonzert gegeben mit 8000 Leuten. Morgen ich gehe nach Santiago de Cuba, nach 2 Tagen da, hier in Parco Lenin. Und hier heute meine Grüße auf alle in der DDR. Danke für alles, die Solidarität geht weiter.
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0: 20. April 1985 moderierte Angelika Unterlauf, Sprecherin der aktuellen Kamera, den Kessel Buntes im Palast der Republik.
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0: kurzem, da schrieb eine Brigade vom Tiefbau, sie laden mich ein. Und wenn ich nicht käme, wäre es schade. Sie hätten auch Bier und auch Wein. Das Bier hat mich nicht so gezogen, schon eher ein wenig der Wein. Doch zur Zusage hat mich bewogen, der Reiz unter Männern zu sein. Wir saßen und sprachen vom Fernsehen. Sie haben mir ehrlich gesagt, dass Sie dies oder den ziemlich gern sehen und was Ihnen wenig behagt. Sie haben galant mir geschmeichelt, wie nett ich selbst Schneesturm servier. Das hat meine Seele gestreichelt und ich trank, leicht verlegen, auch Bier. Ein Bär mit gewaltigen Pranken, der sagte, mein Mädel, hört zu, ich mach mir so manchmal Gedanken. Nebenbei, ich heiß Fred, sagen wir du? Na gut, also manchmal, da denk ich, du kannst mir durchs Fernsehen auch sehen. Und da zieh ich den Bauch ein und häng nicht faul im Sessel und lass mir nicht gehen. Man lachte, doch einer, der brüllte, auf mich steht sie, seht das doch ein. Umsonst schaut sie nicht oft zu späte vorm Schlafen je noch bei mir rein. Ich lachte und sagte, ich kenne euch alle schon lange sehr gut. Ich sehe über Fernsehantennen, was ihr zu Hause abends so tut. Da wurde der Kleinste von allen erst rot und dann plötzlich sehr grau und sagte, tu mir einen Gefallen und sag von gestern Nacht nichts meiner Frau. Ich versprach's, weil der Bursche mich rührte. Er küsste mich, als ich dann ging und dann brauch ich kein Fernsehen. Ich spürte, der dreht morgen wieder ein Ding. Schwamm drüber. Alle Menschen sind vernünftig. Das männliche und weibliche Geschlecht ausgenommen. Aber wie vernünftig ein Mann sein kann, der sagt, sei meine Frau, das hören wir uns jetzt mal an. Guten Abend, Uwe Jensen.
1: Baby, ja, der Mann zu sein.
0: Ja, und damit wäre mein Seitensprung in die Fernsehunterhaltung so gut wie überstanden. Ich bedanke mich bei Ihnen sehr herzlich, weil Sie es mir so leicht gemacht haben.
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2: Ja, Lockruf Stunde 2 mit Frank Eichmann, hallo.
3: Hallo, Frank!
2: Don't pass me by, die Georgia Satellites im Lockruf. Herzlich willkommen, alle Neuansteiger. 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
5: Hier werden wir also fündig. Die Akademikser auf Messewelle Leipzig, beliebt bei Gästen und Gastgebern, vor allem mit ihrer Sechs-Schnitt-Parade.
6: Ja, einen wunderschönen dritten Messenachmittag, liebe Hörerinnen.
7: Und liebe Hörer.
6: Wünschen wir Ihnen. Und bevor wir so richtig einsteigen in unsere Amessements, machen wir jetzt erst einmal Musik.
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2: Mal ein Blick zwischendurch auf die Uhr. Das ist genau 13:30 Uhr, 1:30 Uhr. Und schon wird gegrüßt und geküsst. Viele liebe Grüße und Küsse an Schatz Uwe in Köthen von seinem Mäuschen Wonny aus Krüchern, die ihn sehr, sehr lieb hat und ihn gegen keinen anderen Mann der Welt tauschen würde. Ja, ein sehr aussagekräftiger Gruß, denn wie traurig es beispielsweise folgendes Tauschgeschäft habe für meine Frau, eine tolle automatische Waschmaschine bekommen. Wirklich ein ungewöhnliches Tauschgeschäft.
3: Ja, dann schon eher, um in unserem Metier zu bleiben, tausche einen Nachtdienst gegen zwei Frühprogramme.
2: Ja, der Uli hat recht, da muss man nämlich so früh aufstehen, was schwerer fällt, als sich früh hinlegen, nicht?
3: Gute, mit Familie aus Leipzig, Irina Nüsse, die sich bitte bald mal melden soll, weil Frank nicht mehr warten kann, obgleich sie eben sagte, dass er warten soll. Aber solange...
2: Da meint man fast, die Irina sagt sich, der kann lange warten, nicht?
3: Manuela Grebe grüßt Soldat Holger Börner, der nicht wieder den Zapfenstreich vergessen soll.
2: Ja, einst trieb ja die Marketenderin auf den Streich oder Schlag hin den Zapfen ins Spundloch des Schankfasses.
3: Und damit wurde der Ausschank eingestellt.
2: Und daher stammt ja auch der Ausdruck Zapfenstreich. Übrigens steht da, Topfen hüllt den Stein der Weisen.
3: Ja, und die Kneipen sind die Friedhöfe der guten Vorsätze. Holger, können wir nur wünschen, dass die Nacht nicht an den Tag kommt. Ein Umtrunk also, eine Maßnahme, kann noch zu einer weiteren
2: führen. Ja, allerdings. Seit einiger Zeit ist Kai Stammhörer unserer Sendung. Alpha Will wünscht er sich und formuliert sein Anliegen so. Viele liebe Grüße vom Unteroffizier Kai, Stefan an Petra in Lübau, Gabi in Weiersdorf, Ines in Schönbach, Bärbel und Daniela, Katrin in Neugiersdorf, also ein rechter Mädchenfreund der Kai.
3: Karl-Heinz, er beugt vor, nur keinen Korbalzahn, sondern besser Hahn im Korb.
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meine Damen und Herren, ich weiß nicht, wie Sie darüber denken, aber ich finde, dass die Rockmusik unseres Landes sich durch große Vielfalt auszeichnet. Für den heutigen Tag haben wir eine Gruppe eingeladen, die aus Magdeburg kommt und in diesem Jahr ihr 10-jähriges Jubiläum feiert. Ne? Der Sänger Stefan Trepte war übrigens in der vergangenen Woche hier im Palast der Republik bei der Aktion Rock für den Frieden dabei. Und ich freue mich ganz besonders, dass die Gruppe für den heutigen Tag ein Lied ausgewählt hat, das, so finde ich, sehr gut in diese Frühlingstage 1985 passt. Die Gruppe Reform mit dem Lied Soldat vom Dorf.

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0: In die 80er Jahre, Gerhard Neef lädt ein in die Stadt Frankfurt-Oder, Heinrich von Kleist.
1: Heinrich von Kleist gilt als einer der sprachgewaltigsten deutschen Bühnendichter. Im Jahre 1777 wurde er hier in Frankfurt-Oder als Sohn einer preußischen Adelsfamilie geboren und musste bereits mit 15 Jahren, so verlangte es damals die Familientradition, ins preußische Heer eintreten. Der ständige Widerspruch zwischen dem Menschen Kleist einerseits und dem preußischen Offizier andererseits führten schließlich dazu, dass er 1799 seinen Dienst quittierte, um an der hiesigen Alma Mater Viadrina vor allem Naturwissenschaften zu studieren und, wie er selbst sagt, ein freier denkender Kopf zu werden. Dennoch vermochte er nicht, die innere Zerrissenheit zu überwinden und wählte mit 34 Jahren schließlich den Freitod. Er schrieb vorher: Es fehlt mir an Kraft, die Zeit wieder einzurücken. Der Dichter des zerbrochenen Krug, der Penthesilea, des Prinzen von Homburg oder des Michael Kohlhaas erlebte keines seiner Werke auf der Bühne. In unserem Land zählen die Stücke von Heinrich von Kleist zum ständigen Repertoire der Theater. Das Theater in Frankfurt-Oder trägt den Namen dieses berühmten Sohnes der Stadt und fühlt sich dem Erbe Heinrich von Kleist besonders verpflichtet. Und wenn Sie Frankfurt-Oder besuchen, dann sollten Sie diese Gedenkstätte und damit Heinrich von Kleist näher kennenlernen.
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0: 1976 das Fernsehen der DDR auf Kuba, Kurt Böwe.
1: Verlassen wir die Hauptstadt der 115.000 Quadratkilometer großen Inselrepublik und gehen auf Entdeckungsreise. Guama. Den tausenden Touristen und Urlaubern öffnet sich hier ein Blick in die Geschichte. Indianer besiedelten einst die größte der Antilleninseln zwischen dem Golf von Mexiko und dem Karibischen Meer, als sie Kolumbus 1492 entdeckte. Das waren die Stämme der Siboney, Taino und Guanatabe. Ihre Häuser, die Caney und Barbacoa, sind aus dem Holz und den Blättern der Königspalme gezimmert. Unmittelbar nach dem Sieg der Revolution wurde noch im Jahre 1959 mit dem Aufbau der heute 44 Häuser des Restaurants und des Museums begonnen. Ein Touristen- und Urlauberzentrum voller Ruhe und voller Reize.
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So, und damit war es 16:03. Ah, wir bekommen gerade eine wichtige Meldung von Herrn Kaiser. Vielen Dank. Erika Schmidt möchte gerne ein Lied hören, und zwar das Lied vom Kaufhallenbrot. Tausendmal berührt. Das haben wir heute leider nicht da, aber wir haben gleich den Überraschungsanruf dieser Woche. Wir sind verbunden mit Schönebeck. Schönebeck ist ja die Stadt, in der die Bürsten für unser Land hergestellt werden. Und wie Herr Kaiser schon mit Recht bemerkte, kommt ja das Wort Bürsten aus dem Lateinischen. Denn schon der lateinische Dichter Ovid schrieb vor vielen, vielen Jahren ein Buch übers Bürsten. Und hier ist Whitney Houston, I Wanna Dance with Somebody.

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1: DT64 Zeitgeist mit einer Meldung über Michail Gorbatschow. Er hat heute mal was klargestellt. Und zwar, er sucht keine Wohnung in Berlin. Das hat er heute vor der Presse gesagt. Aus Russland gehe ich niemals fort, ganz egal, wie sehr sich das irgendjemand wünscht. Das hat er der russischen Nachrichtenagentur ITA-TASS gesagt. Und Meldungen über Schreiben der Berliner Wohnungsbaugesellschaft Friedrichshain und des Berliner Senats mit Angeboten für ein Quartier für ihn bezeichnete Gorbatschow als Gerede. Tja, er hat ja auch schon vorher irgendwie angeblich auf die Kanarischen Inseln und sonst wohin ziehen wollen. Dem ist nicht so. Er bleibt hier. Und zwar dort, wo er schon immer war, nämlich in Russland.

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1: Der Koreakrieg 1950 bis 1953 wurde ja von Seiten der USA auch unter UNO-Flagge geführt. Wie kam es überhaupt dazu?
2: Ja, man muss dabei sehen, dass das Kräfteverhältnis damals in der Welt natürlich noch sehr zugunsten der imperialistischen Mächte war. Und den Amerikanern war es tatsächlich gelungen, in der UNO eine Mehrheit zu finden, die die KDVR als Aggressor verurteilte. Und deshalb beteiligten sich dann auf amerikanischer, südkoreanischer Seite noch weitere 15 UNO-Staaten an diesem Krieg gegen die KDVR, wobei ich sagen muss, dass diese anderen 15 Länder sehr, sehr geringe Truppenkontingente im Einsatz hatten. Die meisten Truppen waren amerikanische in diesem Krieg. Aber man muss natürlich dann auf der anderen Seite auch sehen, dass es in dieser Zeit eine ungeheuer große Solidaritätsbewegung in der ganzen Welt gab.
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0: Heute Falkenberg in den 80er Jahren IC. 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
1: Das hängt halt einfach davon ab, dass man mit zunehmendem Erfolg einfach auch kritischer zu sich selbst werden muss, weil es an irgendeiner Stelle sonst nicht weitergeht. Also, es gibt viele Leute, glaube ich, die haben den Fehler gemacht, die haben Erfolg gehabt, mehr oder weniger, und haben gedacht, naja, das ist es jetzt und ich bin jetzt auf dem richtigen Weg. Dass natürlich Erfolg auch viel mit Glück zu tun hat, haben sie dabei nicht berücksichtigt. Ja, es ist auf jeden Fall so, dass natürlich ein Künstler, der an anderer Stelle ein ehrliches Produkt abliefern will, sein Publikum gegenüber natürlich seine Eindrücke, die er durch die Umwelt bekommt und durch sein bisheriges Leben, ich meine, es ist bei mir noch nicht so lang, aber ich glaube doch schon sehr bewegt gewesen, dass er die natürlich verarbeitet und an irgendeiner Stelle versucht, den Leuten etwas zu bieten, was sie auch verstehen, also was sie nachvollziehen können. Und ich glaube eigentlich, dass mir das bisher, ob jetzt bei meiner Arbeit bei Sternmeisen oder als IC oder auch für andere Leute, das eigentlich ganz gut gelungen ist. Also auf jeden Fall die Resonanzen des Publikums sind dementsprechend. Also schreiben mir eben viele Leute, du hast mir eben mit dem und dem Lied eine große Freude gemacht, weil ich kann das nachvollziehen, das ist irgendwie ein Stück aus meinem Leben.

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1: Das waren unsere Programmhinweise zum Ausgang unseres Frühprogramms, das wir beschließen wollen mit Musik. Ich sage im Namen aller Beteiligten schönen Mittwoch und mit Regina Toss. Danke.

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1: Seien Sie gegrüßt, wir hatten gefragt, wie viele Disco-Moderatoren gibt es in der DDR? Drei Möglichkeiten hatten wir vorgegeben, A, B oder C. Und 5.500 war die richtige Lösung. Nun, Fortuna war wieder am Werke und gewonnen haben diesmal Peter Becher aus Leipzig, Grassistraße 29, Martina Grimm, Marxwalde, Karl-Marx-Allee 135 und schließlich Bernd Bachmann, Gera, Erich Mühsam, Straße 2. Herzlichen Glückwunsch, Schallplatten und Bücher gehen wie immer auf die Reise. Ja, Disco-Moderatoren sorgen in vielen Diskotheken für die richtige Stimmung. Und damit es zu keiner Verstimmung beim oder vielleicht auch nach dem Besuch einer Disco kommt, trafen sich zu einem Erfahrungsaustausch die Besten der Disco-Moderatorenzunft in Karl-Marx-Stadt. Denn die Ansprüche des Publikums sind ja gestiegen.
2: Ich erwarte von einer Diskothek eine gute tanzbare Musik, Informationen über diese Musik, über Gruppen, Neuerscheinungen und eine lustige Unterhaltung in Form von Filmen, Spielen und ähnlichen Sachen.
3: Das leuchtet ein, klingt plausibel. Doch für die, die es umsetzen sollen, manchmal ein hartes Brot. 16 Diskos waren nach Karl-Marx-Stadt gekommen und es sollten die besten sein. Man wollte sich in Sachen Musik servieren, vergleichen, sich austauschen, erfahren, wo man selbst steht. In 4 Diskos rotierten an 2 Tagen pausenlos Plattenteller, produzierten sich Diskomacher von Rostock bis Suhl.
4: Und natürlich meine sehr verehrten Herren.
3: Bernd Blank, 28 Jahre alt, Schlosser, der Vertreter Frankfurt-Oders.
4: Beziehungsweise B, den besten Fühler des Saales.
3: Der Abgesandte aus dem Oderbezirk, dick aufgetragen, manieriert. Dabei betont hautnah am Publikum auf die Kumpeltour. Geschmackssache. Nötig hat er es nicht, kann sich bewegen, kann reden, Unterhaltungseinlagen sind überlegt und die Musikauswahl niveauvoll. Kriterien, die man hier bei anderen Diskotheken missen muss.
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0: Akademie der Künste, internationale Plenartagung 1988, Resümee zieht Manfred Wegwerth, der Präsident.
1: Ja, eigentlich muss man sagen, dass unsere Hoffnungen sich erfüllt haben, soweit das möglich ist, und dass wir aber in Lernprozessen sind, wo man wahrscheinlich dann in Zukunft

0: nicht nur unsere Meinung zu hören, sondern vor allem seine zu sagen. Und die Bereitschaft, wie Hermelin mal sagte, die Festigkeit, Standfestigkeit eines Kommunisten heute ist auch das Ertragen der anderen Meinung. Es muss nicht jede Diskussion damit enden, dass ich mein Gegenüber von meiner Meinung überzeugt habe. Ich glaube, das liegt hinter uns, obwohl wir ganz gute Meinungen haben, sondern wir überlassen es auch ein bisschen der Geschichte, dem Prozess des Dialogs, dass ich das Richtige vom Falschen oder das Hoffnungsvolle vom weniger Hoffnungsvollen differenziert. Überhaupt ist ein Begriff des Differenzierens etwas, was wir, glaube ich, hier in dieser Plenartagung gemerkt haben. Einfach ja, nein, schlecht, gut, positiv, negativ, das sind nicht mehr Begriffe, die Situation erfassen, sondern es wird in vielen Punkten, darunter zum Beispiel im Punkt der Friedenssicherung, werden Bündnisse geschlossen mit auch Leuten, die in anderer Weise nicht unserer Meinung sind.
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weiß ich ganz genau, wie anders das ist, als vor Jahren an der Haustür, nicht wahr?

0: fast schon hin.
1: Er springt und singt immer noch. Mick Jagger beginnt am kommenden Dienstag in Philadelphia mit seiner Band wieder mal eine Memory-Tournee.
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2: Tja, bitte mal einen Blick zwischendurch auf die Uhr. Das ist genau 13:30 Uhr, 1:30 Uhr. Und schon wird gegrüßt und geküsst. Viele liebe Grüße und Küsse an Schatz Uwe in Köthen von seinem Mäuschen Wonny aus Krüchern, die ihn sehr, sehr lieb hat und ihn gegen keinen anderen Mann der Welt tauschen würde. Ja, ein sehr aussagekräftiger Gruß, denn wie traurig ist beispielsweise folgendes Tauschgeschäft: habe für meine Frau eine tolle automatische Waschmaschine bekommen. Wirklich ein ungewöhnliches Tauschgeschäft.
3: Ja, dann schon eher, um in unserem Metier zu bleiben, tausche einen Nachtdienst gegen zwei Frühprogramme.
2: Ja, der Uli hat recht, da muss man nämlich so früh aufstehen, was schwerer fällt, als sich früh hinlegen, nicht?
3: Gute, mit Familie aus Leipzig, Irina Nüsse, die sich bitte bald mal melden soll, weil Frank nicht mehr warten kann, obgleich sie eben sagte, dass er warten soll, aber so lange...
2: Da meint man fast, die Irina sagt sich, der kann lange warten, nicht?
3: Manuela Grebe grüßt Soldat Holger Börner, der nicht wieder den Zapfenstreich vergessen soll.
2: Ja, einst trieb ja die Marketenderin auf den Streich oder Schlag hin den Zapfen ins Spundloch des Schankfasses.
3: Und damit wurde der Ausschank eingestellt.
2: Und daher stammt ja auch der Ausdruck Zapfenstreich. Übrigens steht da, Topfen hüllt den Stein der Weisen.
3: Ja, und die Kneipen sind die Friedhöfe der guten Vorsätze. Holger, können wir nur wünschen, dass die Nacht nicht an den Tag kommt. Ein Umtrunk, also eine Maßnahme, kann noch zu einer weiteren
2: führen. Ja, allerdings. Seit einiger Zeit ist Kai Stammhörer unserer Sendung. Alpha Will wünscht er sich und formuliert sein Anliegen so: viele liebe Grüße vom Unteroffizier Kai Stefan an Petra in Lübau, Gabi in Weiersdorf, Ines in Schönbach, Bärbel und Daniela, Katrin in Neugiersdorf, also ein rechter Mädchenfreund der Kai.
3: Karl-Heinz, er beugt vor, nur keinen Korbalzahn, sondern besser Hahn im Korb.
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1: Das waren unsere Programmhinweise zum Ausgang unseres Frühprogramms, das wir beschließen wollen mit Musik. Ich sage im Namen aller Beteiligten schönen Mittwoch und mit Regina Toss. Danke.

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0: Meine Damen und Herren, mit Schwung und guter Laune haben wir Sie durch die letzte knappe Stunde dieses Nachtprogramms begleitet und damit in den neuen Morgen. Es ist 4:02, das Nachtprogramm ist beendet und in 2 Minuten beginnt wieder das Frühprogramm von Stimme der DDR. Ich verabschiede mich mit den allerbesten Wünschen für Sie.
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0: Guten Abend, liebe Zuschauer. Ich freue mich, Sie zum heutigen Fernsehabend begrüßen zu dürfen. Zunächst bitte ich Sie, uns in die Rostocker Hafenbar zu begleiten. Wer dieser Einladung nicht folgen möchte, dem empfehle ich eine französische Gaunerkomödie, die jetzt in unserem zweiten Programm beginnt. Viel Spaß bei Nick und Co. Aufträge aller Art. Nick und Co. sind übrigens Bernard Blier und Jean Lefebvre. Wer sich für uns, für die Hafenbar entschieden hat, den erwartet jetzt ein schwedischer Abend. Gastgeber Siegfried Uhlenbrock hat dazu Gäste aus unserem nördlichen Nachbarland, aber auch andere liebe Gäste eingeladen. Gute Unterhaltung bei Glock 8, 8 ans
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0: Meine Damen und Herren, mit Schwung und guter Laune haben wir Sie durch die letzte knappe Stunde dieses Nachtprogramms begleitet und damit in den neuen Morgen. Es ist 4:02, das Nachtprogramm ist beendet und in 2 Minuten beginnt wieder das Frühprogramm von Stimme der DDR. Ich verabschiede mich mit den allerbesten Wünschen für Sie.
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1: 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Das ist Tino Eisbrenner in den 80er Jahren.
2: Jessica ist bei der Armee und ich bin also vor die Frage gestellt worden, willst du anderthalb Jahre lang mit einer Kassette mit Jessica-Titeln durch die Lande ziehen und überall die rote Mütze zücken und sagen, hier bin ich und mein Geld verdienen damit? Oder willst du weiter kreativ sein, weiter live spielen? Dafür habe ich mich entschieden und mir also eine Liveband zusammengestellt, die aus 9 Musikern besteht, mit mir, 9 Mann auf der Bühne. Wir waren im Studio zusammen, haben bei Amiga eine Quartett-Single produziert, haben aber eigentlich mehr Lieder gemacht, als Amiga uns da abgenommen hat. Bringen diese Lieder live. Namentlich sollte man erwähnen, dass also Peter Papst von der Jonathan Blues Band mit in dieser Band spielt und dass wir 2 Monate lang auf Tournee waren. Die Tournee ist eigentlich gerade vorbei, ich schwitze noch. Ja, auf die Texte bezogen muss man sagen, ich habe einfach Spaß dran, die Texte selber zu machen, weil das ist eben die kreative Phase, die man als Künstler will und braucht, und die würde mir verloren gehen, wenn jemand anders texten würde für mich. Ansonsten wird euch wohl jeder bestätigen, dass ich furchtbar anstrengender junger Mensch bin, der viele eigene Ideen hat und die möglichst in seiner eigenen Art irgendwie durchsetzen will. Und das überträgt sich natürlich auch auf die Band Jessica. Und wir ziehen alle an einem Strang.

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1: 4 Uhr 19 ist es geworden. 4 Uhr 19. Es ist 4 Uhr 27, 3 Minuten vor halb 5.
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1: Einen wunderschönen Sonntagnachmittag wünschen Ihnen die Leipziger Akademiker mit mir als Moderator an der Spitze. Hier sind wir wieder mit unseren Amüsements und heute ist eigentlich der ganz große Tag. Denn heute läuft unsere sächsische Hitparade. Große Ereignisse werfen ihre Schatten voraus. Aber bevor wir damit anfangen, machen wir erstmal ein bisschen Musik mit ein paar Witzen. Aber bevor wir damit anfangen, kommen wir erst einmal zur heutigen Hausaufgabe. Aber bevor ich Ihnen die sage, muss ich Ihnen erst mal sagen, dass ich gestern ganz vergessen habe, Ihnen die Auflösung der Hausaufgabe zu sagen. Das kommt bestimmt vom Lampenfieber. Oder hieß das hier Mikrofonfieber?
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0: Das ist eine Ansage, die ich scheinbar 40 Jahre zu spät mache. Hier ist Tino Eisbrenner für DDR 1.
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1: Das waren unsere Programmhinweise zum Ausgang unseres Frühprogramms, das wir beschließen wollen mit Musik. Ich sage im Namen aller Beteiligten schönen Mittwoch und mit Regina Toss. Danke.

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1: Guten Tag und Gute Fahrt. Hier ist die Gute Fahrt, eine Sendung nicht nur für Kraftfahrer. Am Mikrofon heute Karl-Heinz Schaufe. Und heute auch wieder mit unserer Sendebeitragsfolge Sicher in den Urlaub. Wir haben in den vergangenen Jahren ja auch schon viele solcher Beiträge gesendet, vor allem in den Monaten Juli und August. Wir haben in diesem Jahr das erste Mal früher begonnen, im Mai bereits, weil wir uns gesagt haben, bei dem immer größeren Fahrzeugbestand müssen wir früher anfangen, müssen die Leute eher darauf vorbereiten, sowohl, dass sie wissen, was sie vor dem Urlaub zu tun haben, als auch, was im Urlaub zu bedenken ist. Und so haben wir eine ganze Vielfalt von Beiträgen innerhalb unserer Serie, zum Beispiel Technikauskünfte zu den bei uns gebräuchlichen Fahrzeugtypen, auch Zweiräder. Wir betrachten die Urlaubsfahrt mal aus der Sicht der Belastung des Kraftfahrers, also all das, was man unter Fahrtüchtigkeit verstehen kann. Wir sprechen über Beladung der Fahrzeuge, einschließlich Anhängerbetrieb. Und das ist das Neue und erstmals machen wir das so, wir geben Fahrzeuge.

0: Fahrtroutenempfehlungen, das heißt Hinweise, Servicehinweise, wo gibt es Tankmöglichkeiten, wo gibt es was Besonderes zu sehen unterwegs. Und wir weisen auch auf sogenannte neuralgische Punkte hin, das heißt also auf Punkte an diesen Strecken, wo der Kraftfahrer besonders aufpassen sollte, wenn er dort langfährt. Fahrtroutenempfehlungen in die Haupturlaubsgebiete unseres Landes, das heißt quer durch den Harz, in den Thüringer Wald, ins Erzgebirge und in zwei Routen, die östliche und die westliche, an die Ostsee. Dazu haben wir auch Preisfragen und zu gewinnen gibt es auch was.
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0: Oktober 1980, es hetzte das ZDF.
1: DDR-Staatschef Honecker warf den Vereinigten Staaten und der Bundesrepublik Rückkehr zum Kalten Krieg vor. 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
1: Liebe Zuschauer, ich freue mich, Sie durch den heutigen Fernsehabend begleiten zu dürfen. Und wie dieser Abend aussieht, das möchten wir Ihnen jetzt zeigen. 20 Uhr im ersten Programm geht es auf Schusters Rappen rund um die Wartburg. Gerhard Neef lädt zu einer musikalischen Herbstwanderung in den Kreis Eisenach ein. Unser Magazin Prisma folgt 20.45 Uhr. 21.20 Uhr dann der japanische Spielfilm Tränen hinter dem Lachen. Erinnerungen an Arnold Zweig, 23.05 Uhr. Ilse Lange, seine langjährige Mitarbeiterin, erzählt über das wechselvolle Leben und die intensive literarische Arbeit des Dichters. Zum Gedenken an Wieland Herzfelde haben wir unser Programm ergänzt und senden 23.55 Uhr Malik, meine Liebe. Und jetzt, liebe Zuschauer, sollten Sie der Einladung Gerhard Neefs zu einer musikalischen Herbstwanderung folgen. Er führt Sie auf Schusters Rappen durch Eisenach und seine Umgebung.
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1: 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Guten Morgen, verehrte Hörerinnen und Hörer. Das Frühprogramm beginnt mit den Nachrichten.
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0: Wort kommt Petra Seidel von der LPG Krenzlin.
1: Als wir im Fohlenjahr hierher gekommen sind, war es bedeutend schwerer, als wir es uns vorgestellt hatten. Die Milchleistung lag um über 1000 Liter niedriger als zum Beispiel in der LPG, aus der ich komme. Inzwischen haben wir es aber geschafft, die Milchleistung wieder um über 500 Liter zu steigern, je Kuh. Und genauso sah es aus bei den Kälberverlusten. Bis zum Nationalen Jugendfestival haben wir uns vorgenommen, eben noch ordentlich Zahn zuzulegen.
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0: Natürlich schätze auch ich das Werk von Paul Brandenburg, seine wöchentliche Verbreitung mit Milena Preradovic, aber auch das eine oder andere Interview ist ihm gelungen. Jetzt führte er eins in St. Petersburg mit Thomas Röper, nicht eines seiner besten, weil man den Eindruck gewinnen konnte, dem Röper war der Brandenburg nicht unbedingt sympathisch, mag mit politischer Haltung zusammenhängen. Den Röper halte ich für wirklich links, den Brandenburg nicht. Aber an ihm schätze ich die Schlagerexpertise. Genau hinhören.
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0: Lernen mit Schlager Margot Eskens und nun in der Anmoderation von Paul Brandenburg.
2: Einfacher jedenfalls als das direkte Verbot, wenn natürlich, wäre natürlich eine Konstruktion von Notständen irgendeiner Art. Und da wiederum kommt das AfD-Verbot ins Spiel, über das ja SPD-Vorsitzende Margot Esken jetzt bei jedem Auftritt im Staatsfernsehen immer wieder spricht. Ne?
0: Schlagerliebhaber erkennen einander. Rock und Roll mit Thomas Röper, das Dossier.
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0: Schon am Anfang verkeilen sich beide. Röper stellt eine Gegenfrage. Die Eindrücke Paul Brandenburgs in St. Petersburg.
4: Ich habe nur St. Petersburg gesehen und das nur ausschnittsweise und ein bisschen die Vororte. Und ich tue mich schwer zu erkennen, was angeblich so sehr auf den Menschen lastet. Sie seien gebrochen, sie seien kriegsmüde, sie seien von Sanktionen gezeichnet. Die einzigen, die hier von Sanktionen gezeichnet waren, das waren unser Team und ich, weil wir nicht mit Kreditkarten oder mit anderen Dingen bezahlen konnten. Da hieß es dann immer, you've broken Swift. Ja. In St. Petersburg sehe ich nichts davon. Aber ich spreche ja eben auch kein Russisch. Ich kann nur ein bisschen zuhören. Wie sehen die Menschen denn in Deutschland und die EU?
5: Ja, also, ist natürlich egal, was wir da jetzt erzählen. Darum habe ich gefragt, ist ja immer subjektiv. Petersburg gilt als liberale, prowestliche Stadt. Aber selbst hier siehst du, dass es jetzt keinen großen Unwillen gibt gegen das, was passiert. Aber gut, was wir selbst erleben, ist subjektiv. Darum, es gibt interessante Umfragen, es gibt Institute hier, die übrigens nicht Kremlnah sind, sind ausländische Agenten aus dem Westen finanziert, also ganz sicher keine russische Propaganda. Und die machen gute Umfragen und zwar stellen sie so ein paar Fragen jetzt schon seit über 30 Jahren, jeden Monat. Was also die Stimmung der letzten 30 Jahre in Russland hat. Und da fragen sie unter anderem, ja, wie zufrieden sind sie so mit dem Präsidenten, mit der Regierung? Finden sie, dass das Land sich in die richtige Richtung bewegt? Solche Fragen, es wäre in Deutschland eine Frage, ne? In Deutschland mal fragen, generell, finden sie, das Land bewegt sich in die richtige Richtung?
2: Das wurde gerade getan.
5: Oh, ja, einmal.
2: Es sagen fast 80% der Deutschen nein.
5: Ja, genau. Aber stell dir mal vor, die Frage hättest du jeden Monat und könntest das jetzt über die letzten 40 Jahre nachgucken. Da könntest du schön sehen, wie sich die Stimmung entwickelt hat. Gut, also, was sehen wir in den russischen Umfragen? Wir sehen, 2022 mit der Eskalation ist die Beliebtheit von Putin von 60% auf 80% hochgeschossen. Ganz ähnlich mit der Regierung. Also die Menschen standen voll dahinter. Wir haben in den letzten Monaten eine Abkühlung gesehen. Da ist jetzt, also es war jetzt fast, wie lange? 4 Jahre war Putin bei 80-85% Zustimmung. Und jetzt ist es ein bisschen runter. Jetzt ist es auf knapp unter 70. Hat verschiedene Gründe, können wir noch drüber reden, aber wir sehen generell, die Zustimmung russlandweit ist immer noch da. Also ein westliche
2: Regierung Putin.
5: Zur Regierung Putin, zu dem Kurs Putin, zu dem, was sie tun. Das ist immer noch da. Wie gesagt, man sollte im Westen mal gucken, ob es irgendeine Regierung, die auf 70% Zustimmung kommt. Ich glaube, das wird schwierig.
2: Wie ist denn aber die Sicht auf Deutschland und Europa? Denn es kommt ja in den westlichen Medien deutlich zu sehen, sehr viel Kriegsgetrommel gegen Russland. Das ist, denke ich, eine vollkommen neutrale Aussage, das ist eine Tatsache. In Richtung Russland wird gedroht, in Richtung Russland wird damit gedroht, dass ab 2029 spätestens kriegerische Gegenwehr stattzufinden hat, weil dann wird ja Putin spätestens angreifen, so die Aussagen deutscher NATO-Vertreter. Und Deutschland ist kräftig mit dabei, die Rüstungsindustrie der Ukraine nicht nur zu finanzieren, sondern auch mit Personal, mit Technik zu unterstützen. Frage eben deswegen an dich, nicht aus der Regierungssicht, sondern so du es beurteilen kannst, aus der ganz normalen Bürgersicht, wie werden die Deutschen da wahrgenommen? Wie wird diese Rhetorik der EU wahrgenommen? Wird sie überhaupt wahrgenommen?
5: Ja, also wahrgenommen wird's. Die Russen sehen jetzt als Hauptgegner nicht mehr die Amerikaner, sondern die EU und da an aller Spitze auch Deutschland. Also Deutschland hat in Russland immer einen guten Ruf gehabt und Gott sei Dank trennen die Russen immer noch zwischen Regierung und Menschen. Das habt ihr in den letzten Tagen erlebt. Die Menschen waren wahrscheinlich alle nett zu euch, obwohl ihr Deutsche seid. Zweifelsfall waren sie auch interessiert, haben Fragen gestellt, aber sie sind nicht unfreundlich. Die Russen trennen also immer zwischen Regierung und Menschen. So, aber Regierung ist mit 2022 mit Scholz und Baerbock, Deutschland war immer so unteres Mittelfeld bei der Frage, welches Land macht die russlandfeindlichste Politik? Oben waren Briten und England und Amerikaner und irgendwo unteres Mittelfeld waren die Deutschen. Dieses mit Baerbock und Scholz hochgeschossen auf dem ersten Platz. Also die deutsche Politik wird heute als die russlandfeindlichste angesehen, die der Westen hat.
2: Du hast schon angesprochen, wir haben mit vielen Menschen gesprochen. Tatsächlich war die Reaktion, auch das wird mir garantiert unterstellt, ist jetzt rein Putin finanziert, wie natürlich mein ganzes Hiersein sicherlich Putin finanziert ist, war die Reaktion, das muss ich ganz ehrlich sagen, freundlich überrascht, umarmend. Germanski, ja, man lachte und hat erklärt, dass das toll sei. Die meisten, mit denen wir sprachen, das waren Zufallsfragen auf der Straße, haben dann ein paar Brocken Deutsch gesprochen. Die waren dann auch schon mal in Dresden, in Doberlo-Kirchhain und irgendwelchen kleinen Orten, die ich mal nur durchgefahren bin. Das war sehr positiv, das muss ich zugeben. Also ist das Enttäuschung, die daraus resultiert? Ja. Ist das auch Aggression, die daraus resultiert? Jetzt müssen wir es ihnen endlich mal zeigen.
5: Also es ist Enttäuschung und es ist, wie gesagt, das, ne, wieder trennen Menschen und Regierung. Also es kommt die Stimmung hoch, wir müssen auf den Tisch hauen. Es gibt ja schon lange Experten, die sagen, Russland müsste schon lange mal, also der Radikalste ist Karaganov, der sagt schon seit 2 Jahren, da müsste mal eine nette kleine Atombombe über dem Stützpunkt um Polen sprengen, wo die ukrainische Hilfe überläuft, damit die Europäer verstehen, dass die Russen das ernst meinen. Weil die Russen, was die Russen jetzt sehen ist, oder deren Verständnis ist, die Europäer haben die Angst verloren. Die Angst vor Krieg. Sehen wir das mit dem Drohnenangriff?
0: Wenn's gut läuft, westeuropäische Drohnen von Westeuropäern programmiert und wenn's geht noch von NATO-Gebiet abgefeuert. Zumindest spricht das eine oder andere dafür. Germanski oder Niemiecki und die Angst?
4: Ja.
2: Es gibt natürlich einen Unterschied zwischen Stadt und Land. St. Petersburg ist ein Aushängeschild Russlands. Das ist, gilt als die schönste Stadt. Das ist eine Paradestadt, die auch in entsprechendem Zustand ist. Auf dem Land sieht es etwas anders aus, wenn man etwas aus der Stadt rausgeht. Aber tatsächlich stimme ich zu. Also man hat weder Angst noch Mangelzustände mitbekommen, noch überhaupt ein Interesse eigentlich an Europa und Deutschland. Das wäre meine nächste Frage. Du hast schon gesagt, die Russen und besonders St. Petersburg waren ja immer sehr deutschen interessiert. Wenn man hier durch die Ermitage geht, dann sind die Möbelbauer Deutsche. Man hat große Ausstellungen darüber, wie deutsche Handwerker geholt wurden, wie die Zarenfamilie zum Großteil auch deutsch war. Was ist mit diesem Interesse? Kehrt sich das ins Gegenteil um? Ebbt das einfach ab?
5: Nee, nochmal, das Interesse ist da, aber es ist die Enttäuschung. Die Russen haben immer ein großes Stück auf den deutschen Gesetz. Deutschland ist ein Teil der russischen Geschichte. Architektur, Kultur, auch Wissenschaft. Also wenn du nach Kasan fährst, einer der wichtigsten in Kasan für die ganze Gründung der Universität war wieder ein Deutscher. Also die Deutschen sind hier überall. Und darum ist es für die Russen eben einfach Enttäuschung. Es ist Enttäuschung, weil sie auf Deutschland eigentlich große Stücke halten und jetzt sehen, was Deutschland da veranstaltet. Und das Enttäuschung.
0: Als DDR-Kind, der das Pro-Russische in der DNA hat, würde ich auch sagen, ich bin von allem ein wenig enttäuscht.
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0: Eigentlich nicht, eigentlich wütend gebrochen. Auch über die permanenten Lügen, die über unsere Medien über Russland verbreitet werden. Das ganze Propagandageheule zu Talkshows im russischen Fernsehen.
5: Der Unterschied ist, wenn du in Deutschland ins Fernsehen kommst, das sind die Talkshows sind alle aufgezeichnet. Das heißt, aufzeichnen können sie hinterher rausschneiden, was ihnen nicht gefällt. Und in Russland sind fast alle live. So, und du kriegst aber vorher keine Instruktionen, keine Anweisungen, sondern das ist dein Platz und viel Spaß. Also das ist alles Gerüchte, es ist alles nur Bullshit. Also wie gesagt, ich finde es immer lustig, was ich in Deutschland über Russland lese, weil es stimmt.
0: Ich beobachte sie und richtig, sie sind live, wie eben auch im Rundfunk der DDR nachts Live-Sendungen mit Live-Gästen möglich waren. Da konnte man auch sein Maul schon etwas weiter aufreißen. Die westlichen Meeren von der grimmigen Zensur sind eben Meeren. Und herumzensieren tun wir längst hüben wie drüben.
2: Diese VPN-Sperren existieren. Es gibt Gründe aus russischer Sicht dafür. Die Frage ist natürlich, was macht das im Alltag dann mit den Menschen? Wir haben in Deutschland mittlerweile ein Rekordlevel. Wir sind auf Platz 2 verglichen mit Großbritannien, was internetäußerungsbedingte Strafverfolgung angeht.
5: Das haben wir hier wieder kaum.
2: Was ist hier strafbar? Darf ich hier Putin kritisieren?
5: Ja, natürlich. Natürlich, du kannst auf der Straße rumlaufen und sagen, Putin ist doof. Das interessiert keinen Menschen. Was verboten ist, ist bewusste, also das heißt, du weißt, du sagst die Unwahrheit, bewusste Desinformation und bewusste Schlechtmachen der russischen Armee. Also zum Beispiel sagen, die russische Armee hat da in irgendeinem Dorf 80 Frauen vergewaltigt. Du weißt, das ist gelogen, aber du stellst es ins Netz. Das ist verboten. Und die Strafe hängt davon ab, was die Folgen sind. Weil wenn jetzt aufgrund dieser Geschichte irgendwer durchdreht und dann Molotow-Cocktail gegen eine Behörde wirft und dann noch Sachschaden, dann bist du der Verursacher und dann hast du 15 Jahre Knast. Ja, also wenn es ganz schlimm kommt, wenn dann auch Personenschäden ist in der Folge. Das heißt, du wirst haftbar gemacht für Lügen, die du bewusst verbreitest über die russische Armee. Das ist verboten.
2: Wobei sich dann die Frage stellt, wer nachweisen kann, dass eine Tat infolge genau dessen passiert. Aber das ist die Theorie soweit. Hast du Zahlen über die Praxis? Wie viel Fälle dieser Art gibt es tatsächlich? Wie viele Hunderte oder Tausende Menschen oder Dutzende Menschen?
5: Ich habe keine Statistik gesehen. Also es gibt Fälle, aber ich glaube, es sind nicht viele. Es gibt Einzelfälle und die werden dann auch am besten in der Regel berichtet, weil dann irgendein Prozess ist und die westlichen Medien natürlich hinraufen und sagen, oh, guck mal, der böse russische Staat. Es ist kein Massenphänomen.
2: Vergleicht man das aus russischer Sicht mit dem Zustand in der EU, weil die Diktion ja recht ähnlich ist. Da heißt ja in der EU ja immer wieder, wir müssen uns vor Desinformation schützen, die Russen führen einen hybriden Krieg. Dieser hybride Krieg bestünde ja daraus, dass russische Bot-Netzwerke pausenlos versuchen würden, unsere Demokratie in Deutschland zu desavouieren. Interessanterweise werden natürlich auch ganz andere Publizisten in diese Netzwerke reingebracht. Das kann ich aus eigener Erfahrung berichten. Merkt man das hier bei den Normalbürgern, dass das die gleiche Diktion
5: ist? Nein, also es ist nicht die gleiche Diktion, das ist wieder Quatsch. In der EU ist es so, dass die EU selber entscheidet, es gibt auch keine Liste. Es gibt ja in der EU keine Liste, wo drauf steht, das und das und das ist Fake News, wenn du das, oder Desinformation, wenn du das, ne, sagst, gibt's eine Strafe. Gibt's nicht.
2: Ja, also ich. Das entscheiden Gerichte immer neu, ja.
5: Es gibt keine Gerichte.
2: Ja. In der EU?
5: Ja, nicht bei Fake News, das ist nicht strafbar. Ist Sanktionen. Desinformation ist nicht strafbar. So, Moment. In Russland hast du ein Gesetz, da steht drin, das und das und das darf ich über die Armee nicht sagen, das weiß ich. Und dann mache ich es nicht. In Europa gibt es kein Gesetz, das mir sagt, was Fake News ist. So, und dann werden Leute wie ich unter Sanktionen gestellt mit der Begründung, offiziell, schriftlich, ich hätte im UNO-Sicherheitsrat als Regierungssprecher der russischen Regierung, wäre ich aufgetreten, so ein Schwachsinn. Ich war ein Experte in einer Anhörung. Dann wurde gesagt, ich verbreite Desinformation. Beispiele wurden nicht genannt, es wurde pauschalisiert. Das heißt, das ist eine Strafe, ohne dass es eine Liste gibt, zu sagen, wenn ich das und das sage, werde ich nicht
0: bestraft. Die Sache mit der heutigen Willkür ein rechtsstaatliches Problem. Wie ist Röper von den Sanktionen betroffen?
5: Ich habe natürlich Einkommen verloren, ich kann keine Spendenaufrufe machen, ich kriege keine Autorenhonorare mehr für meine Bücher, das war ein Bestseller, das war gutes Geld. Aber ansonsten lebe ich hier weiter. Weniger Geld, aber ich bin in Russland, meine Bankkarte funktioniert. Es ist mir egal. Dann habe ich eben weniger Geld. Ich war früher im Business. Wenn ich Geld verdienen wollte, hätte ich das, was ich jetzt mache, nicht gemacht. Also es geht mir nicht um Geld und zum Leben reicht's und dann ist gut. Also es ist mir wurscht.
2: Also für dich ist eher, wenn dann ein ideelles Problem, moralisches Problem, weil du bist als Bremer, der du ja ursprünglich bist, wird deine Lebenszukunft wahrscheinlich eher in Russland stattfinden, ohnehin, unabhängig von Sanktionen.
5: Seit fast 30 Jahren in Russland. Mein Lebensmittelpunkt ist hier und wenn ich nicht mehr in Deutschland fahren kann, ist das schade, aber auch
0: wurscht. Ach, wäre der Röper doch nur Bremer Stadtmusikant geworden, liebe Schlagerfreunde.
2: Wie ist deine Sicht der Dinge auf die wahrscheinliche Entwicklung jetzt in der nächsten Zukunft, was diesen russisch-ukrainischen Konflikt angeht? Wir haben gerade eine Situation, in der zum ersten Mal seit längerer Zeit von Seiten Zelenskys immer wieder der Hinweis kommt, die Feststellung, man müsse direkt sprechen, das richtet sich direkt an Putin.
5: Gelogen.
2: Von Putin, naja, das wird vermelden westliche Medien. Zelensky erwartet das, sage auch, man müsse sich außerhalb, also in einem auf neutralem Boden treffen. Von Putin kommt dann, wenn er das auf öffentlichen Podien macht, beispielsweise jetzt beim Wirtschaftsgipfel, kommt dann eine recht suffisante Antwort des Deals, er könne jederzeit nach Moskau kommen, dann könne man da reden. Und von EU-Seite wird ebenfalls verlangt, es müsse zu direkten Gesprächen kommen. Das ist neu aus westlicher Sicht. Bisher hat man das ja mal kategorisch abgelehnt.
5: Propaganda. Hast du Kopfschmerztablette, wenn ich das so kriege? Kopfschmerzen. Ja. Gut, drei Stück. Also, was ist passiert? Wieder Fakten. Nicht die Medien berichten, Selenskyj will und die EU will. Was ist Fakt? Fakt ist folgendes, Selenskyj hat einen offenen Brief geschrieben. Wenn ich einen Konflikt habe, ich habe noch nicht gehört, also erzähl mir ein Beispiel aus der Geschichte, wo ein Konflikt, welcher Art auch immer, mit einem offenen Brief gelöst wurde. Kenne ich nicht. Wenn sowas ist, dann wird über Diplomaten geredet. Selenskyj schreibt am Tag der Eröffnung des Forums hier in Petersburg einen offenen Brief, veröffentlicht auf der Seite seines Präsidialamtes. Der Brief, wenn man ihn liest, ich habe es getan, ich habe ihn auch übersetzt, ist auf meiner Seite. Die erste Hälfte des Briefes sind Beleidigungen und Drohungen gegen Russland und Putin persönlich. Der zweite Teil des Briefes ist, ja, aber ansonsten, wir müssen jetzt mal Frieden machen und wir wollen reden und Sie haben jetzt die Chance, diesen Krieg zu beenden und dann treffen wir uns irgendwo, aber nicht in Moskau, nicht in Kiew und außerdem muss die EU ist mit ans Boot, ganz wichtig und überhaupt. So, das steht im Brief. Da hat Putin darauf geantwortet, erstmal die EU. Die EU, die immer sagt, ja, da gibt's ja auch jetzt die neuen Formulierungen, ne? Jetzt Putin wird jetzt verhandlungsbereit gebombt, dadurch, dass wir die Raffinerien, Putin wird an den Verhandlungstisch gebombt. Schwachsinn in Tüten.
2: Moment. Schon dreimal gestorben ist, dann
5: kriegt ja, Schwachsinn in Tüten. Was ist passiert? Russland verhandelt seit Beginn des Konflikts. Der Konflikt kam, es gab sofort im März 22 Gespräche Ukraine-Russland direkt. Abgebrochen hat diese Gespräche die Ukraine im April 22 mit den Worten, die Entscheidung muss auf der Schlachtfeld fallen. Weil da hat ist Johnson gekommen und gesagt, ich bringe euch Waffen. Dann hat Zelensky im September 22 noch ein Dekret veröffentlicht, dass Ukraine unter Strafe verboten hat, mit Russland zu verhandeln. Dann kam Trump. Trump sagt, reden. Haben die Russen gesagt, super, wollen wir ja auch. Dann gab es wieder Gespräche. Zelensky musste von Trump an den Tisch gezwungen werden, wir erinnern uns. Der wollte nicht, die EU will auch nicht. Also es ist nicht Russland, das nicht reden will. Was hören wir aus der EU? Die hatten jetzt gerade ein Treffen, wo es darum ging, nach der Geschichte, wo Putin gesagt hat, als Unterhändler könnte er sich Schröder vorstellen, ist ja eine EU-Riesenaufregung gewesen, haben sie gesagt, ja, also jetzt beim Außenministertreffen, da werden wir uns mal über Kandidaten sprechen. Dann kamen sie aus dem Treffen raus, haben wir gar nicht drüber gesprochen. Wir müssen erstmal unsere Prämissen, unsere Verhandlungspositionen festlegen. Klartext, die EU hat keine Position, kein Verhandlungsführer, die will gar nicht reden.
0: Ich meine, ein weiteres Mal wurden wir hier Zeuge der Faktenlage auf EU-Seite verkörpert von Kaya Kallas.
5: Du kannst nicht sagen, ich mache Sicherheit gegen dich. Die Kallas sagt, ja, mit Russland verhandeln, wir werden von Russland fordern, dass es abrüstet, alle Schäden bezahlt und alle ausliefert. Also im Grunde bedingungslose Kapitulation.
0: Im Grunde auch meine Sicht, sie wollen die strategische Niederlage Russlands, das Quoll aus genug mündern, heißt aber, sie wollen den totalen Krieg. Und das wollte der Mann mit dem kleinen Bart auch.
2: Alle Weichen stehen auf Krieg, ja. Und die EU setzt alles daran, diesen Krieg zu bekommen.
5: Ja.
2: Ist das auch die russische Sicht? Ganz suggestiv.
5: Das ist die Sicht, über die gestritten wird. Die Experten, viele sagen es, andere sagen nochmal, ich glaube es nicht, ich will es nicht glauben. Aber das ist das, was diskutiert wird. Was macht die EU? Die EU tut alles für einen Krieg. Das Problem ist ja auch, also muss ich jetzt die Frage, ich stelle mal eine einfache Frage. Jetzt sag mal Bescheid. Was will die EU? Also jetzt stell dir vor, morgen sagt irgendwer in die EU, nee, das ist jetzt doof, der Krieg ist irgendwie blöd, das ist zu teuer, machen wir nicht mehr. Wir müssen jetzt mit Russland reden. Wie erklären die denn den Menschen in der EU, in all den EU-Ländern, was sie 4 Jahre lang erzählt haben? Ja. Die ganzen wirtschaftlichen Verluste, wie erklären die das, wenn sie morgen zurückrudern müssen und sagen, ja, April war nicht?
2: Werden sie ja nicht tun.
5: Können sie nicht.
2: Wenn wir von dem ausgehen, was wir gerade besprochen haben.
5: Stell dir mal vor, sie wollten es.
2: Sie wollen es nicht.
5: Ja gut, spiel doch mal das Spiel mit. Ja. Sie wollten es.
2: Sie wollen es nicht, aber ja.
5: Wie wollen sie es den Menschen verkaufen? Und was passiert dann? Wie erklären sie den Menschen dann, wo das Geld hin ist, die Renten, die ganzen sozialen Dinger, die sie in den letzten 4 Jahren weggeschossen haben? Und dann haben sie den Sieg nicht. Dann kommt doch die Frage, wen wählen denn die Leute da?
0: Gut, in Baden-Württemberg grün, der Rest falsch, aber schlüssige Argumentation von Röper.
5: Ich habe die Befürchtung, aber der Kreml hat ja Gott sei Dank einen eigenen Kopf, ich habe die Befürchtung, dass es sehr bald knallt, weil die Russen können das, was jetzt passiert, nicht ewig anschauen. Dass die Europäer die Drohnen produzieren, die hier einschlagen und Menschen töten, das geht nicht mehr lange gut. So, wie lange der Kreml sich das anguckt?
2: Warum geht das nicht mehr lange gut?
5: Ja, weil inzwischen die Schäden sind da. Also man merkt es die Öl- und Benzinversorgung wird langsam schwieriger. Die Russen haben den Export von Benzin und Kerosin eingestellt, weil sie es weniger haben, weil viele Raffinerien kaputt sind.
2: Putin selbst sagte, man habe durchaus einige Probleme.
5: Ja, natürlich. Und die Probleme wachsen, weil die Ukraine hat alleine, also die schießt inzwischen pro Nacht alleine auf ein Gebiet. Letzte Nacht waren es über 100 Drohnen nur auf Belgorod. Das war früher das, was mal ins ganze Land gegangen ist. Die haben ohne Ende Drohnen aus Europa. Und die nutzen sie. Die Krim ist abgeschnitten. Die Straßen, wo ich da früher noch lang gefahren bin, in Mariupol vorbei, ist heute komplett ist im Grunde von ukrainischen Drohnen kontrolliert. Die schießen da auf LKWs. Kann man jetzt sogar im Spiegel lesen. Die schießen auf zivile Fahrzeuge, auf LKWs, Reisebusse. So, das ist Terror. Das geht nicht ewig gut. Die Russen werden das ewig zugucken. So, dann ist die Frage, was passiert? Wie werden die Russen reagieren? Machen sie einen Schlag gegen die Balken, gegen den Umschlagort in Polen oder Präzisionsangriffe gegen die Produktionsorte dieser Drohnenproduktion in Europa? Aber es wird irgendwann ein Signal geben müssen. Die andere Theorie ist, Putin pokert wieder hoch und hofft einfach darauf, dass jetzt das noch ein halbes Jahr durchzuhalten, weil im Winter dürfte die EU Riesenprobleme kriegen. Im Winter hat die EU keinen Gas, da wird Stromabschaltung geben. Sie kriegen ja ihre Gasspeicher nicht voll. Ohne Gas geht's nicht im Winter. Die EU wird Stromabschaltung haben. Es gibt keine Düngemittel mehr auf dem weltweiten Markt. Das heißt, die EU wird zwar noch Euro drücken können und Lebensmittel kaufen, aber es wird richtig teuer. Ja. Und das heißt, es kann auch sein, dass Putin darauf setzt, dass sich die EU im nächsten Winter mehr oder weniger selbst zerlegt oder so mit sich beschäftigt ist, dass das Thema aufhört. Und dann gibt's eben die russischen Experten, die sagen, wir hätten schon vor 2 Jahren draufkloppen müssen.
2: Scharfmacher gibt es immer auf beiden Seiten, leider zu viele, kann man sagen, definitiv auf europäischer Seite zu viele, also auf EU-europäischer. Wie wird denn die, weil du es schon angesprochen hast, wie wird denn die innere Stabilität der EU hier beurteilt? Wir erleben ja verschiedenste große Krisen in der EU, die Stabilität ganz direkt bedrohen. Das ist die sogenannte Migrantenkrise, die eher die Invasorenkrise, die die Menschen oft bestimmt. In einigen Ländern kocht es gewaltig. Wir haben eine Staatsverschuldung einiger EU-Staaten, die astronomisch ist. Frankreich führt dabei weiter. Wird das auch gesehen? Wie wird das wahrgenommen? Wird die EU als ernstzunehmender Gegner, als stabiler Gegner wahrgenommen? Oder wird sie über die Kriegsrhetorik hinaus auch als schwindsüchtig?
5: Sie wird schon als auf absteigenden Ast wahrgenommen. Also die Frage ist eben, wann es passiert.
0: Jetzt gerade nicht. Jetzt Dossier zu Ende. Röper Brandenburg.
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0: Hallo. Fühlt ihr euch auch vom Wahnsinn umgeben? In der Tagesschau lese ich, die G7-Staaten beraten sich mit Zelensky.
7: Slava Ukraini, es lebe Europa.
0: Heil! Im Hassfokus der Tagesschau. Zum einen der Russ. Nach Beschädigung des Höhlenklosters in Kiew zitieren sie Zelensky, der von einem Angriff auf unsere Geschichte spricht.
8: Hundreds of thank you.
0: Schreiben im Artikel natürlich nicht, dass die russisch-orthodoxe Kirche in der Ukraine verboten wurde. Demonstrationen dagegen gab es übrigens auch in diesem Höhlenkloster. Wer jetzt mit der Abspaltung ukrainisch-orthodoxe Kirche argumentieren will, ich bitte sie. Und so überrascht mich nicht, dass es Gegendarstellungen in den russischen Medien gibt. Hier schreibt man, mit Langstreckenpräzisionswaffen zielte man auf militärisch relevante Ziele. Diese sind auch ausgeführt. Fabriken, in denen Drohnen gebaut werden, zum Beispiel Majak oder in Kiew Radar, auch Burevestchnik, dann Lagerstätten von westlicher Munition. Zum Höhlenkloster schreibt man, es geriet bei der Abwehr des Angriffs durch die Fehlfunktion eines Flugabwehrsystems vom Typ Patriot in Brand.
9: The victory will change the world.
0: Der slowakische Präsident Fico fordert eine EU-Entschädigung für Waffenlieferungen an die Ukraine. Die polnische Nawrocki stellt Zelensky ein Ultimatum wegen seiner Verehrung der Helden der UPA. Eine Militäreinheit ist in der Ukraine so benannt. Benennt er diese nicht um, droht Zelensky der Verlust einer hohen polnischen Auszeichnung. Präsidentenberater Patruschew erklärt, zu Kaliningrad im Falle einer Aggression endet das friedliche Leben Litauens. Auch dessen Souveränität erklärt er im Interview mit der Rossiskaja Gazeta. Im Videopodcast mit dem norwegischen Politologen Glenn Diesen erklärt Sergei Karaganov ein weiteres Mal, beim Atomwaffeneinsatz werde Deutschland als erstes leiden. Zustimmung bekommt er von US-Wissenschaftler John Mearsheimer. Dieser kann nachvollziehen, dass Russland die Wirkung der nuklearen Abschreckung wiederherstellen muss. Sergei Lavrov kritisiert Johann Wadephul, seinen deutschen Amtskollegen, scharf. Dieser führte ein weiteres Mal die Meere Butscha ins Feld. Lavrov sprach von Wadephul als Goebbels guten Schüler.
10: Meine deutschen Volksgenossen und Volksgenossinnen.
0: Schüler vielleicht, aber gut, man soll ja Tote nicht nachträglich beleidigen. All das dokumentiert Zustimmung. Hören Sie Audiodateien nach vom März, April 2022. Wie oft sagte ich dort, wir müssen die Notbremse finden. Ich halte das nun nicht mehr für möglich. Das Objekt Tagesschau 2, Donald Trump, der Putin und Xi wegen der Iran-Verhandlungen lobte. Zum Iran-Deal spricht ein Experte, Trump wolle Minimalabkommen als Sieg darstellen. Benjamin Weber aus Istanbul, sicherer Entfernung, kommentiert, ein schlechter Deal, bezeichnet Ahnungslosigkeit der Regierung von US-Präsident Trump, würde die Führung in Teheran stärken. Naja, der Iran hat diesen Konflikt wohl für sich entschieden, man kann sie es auch einfach machen. Aber Ahnungslosigkeit der Regierung der USA? Vorsicht, Europäer zeigen sich nun bereit für eine Hormuz-Mission. Die Europäer, die einen großen Anteil ihrer Energie mittlerweile unter Abhängigkeit der USA beziehen. Im Großhandel Deutschlands sind die Verbrauchspreise im Mai um 5,9% höher als im Mai 25. Es wird teuer, es berichtet das Portal Destatis. Billiger geworden der Großhandel mit lebenden Tieren.
11: Die Wirtschaftslage in Deutschland ist nach wie vor deprimierend.
0: Danke, bestes Wettliner. Das Erlebnis. Inflation. Und damit stehen wir fast am Ende der kleinen Audiodatei für Dienstag, den 16. Juni 2026, Radio Marabu.
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0: Zu Belfast schwätzte Elon Musk. Zitat, nur durch wiederholte und laute Proteste wird es Veränderungen geben. Daraus hetzte das ZDF im Auftrag gezielter Desinformation und Hasserzeugung. Er habe zur Jagd auf Migranten aufgerufen. Nun will Musk gegen das ZDF klagen. Ein weiteres Mal muss ich kommentieren, Vorstufung einer möglichen Wiederdemokratisierung sind nur möglich, wenn Hetzkanäle wie das ZDF um ihre Sendelizenz erleichtern.
13: Wer auf ZDF und ARD angewiesen ist, der muss
8: geistig zurückbleiben.
0: Wusste Günther Held in der DDR vor über 50 Jahren. Er sprach zu uns aus dem Jenseits, dem knapp entronnen Schlagerkönigin Bonnie Tyler. Wie zoteten wir DJs in den 80ern? Keiner ist geiler wie die Tyler. Es war nicht alles besser.
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0: Hello again.
14: Das Problem sind Männer. It's a
0: heartache. Und Britannien groß. Hier Starmer will beliebter werden im Volk, fordert Social Media Verbot für unter 16-Jährige. Der Sommer kommt, sagt kurz Hallo, bringt schon Freitag Flugsgewitter, Schwüle, kommende Woche bereits Abkühlung, aber auf höherem Niveau.
15: Marcello, weitermachen.
0: 12 Grad kann ich hier.

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0: Natürlich schätze auch ich das Werk von Paul Brandenburg, seine wöchentliche Verbreitung mit Milena Preradovic, aber auch das eine oder andere Interview ist ihm gelungen. Jetzt führte er eins in St. Petersburg mit Thomas Röper, nicht eines seiner besten, weil man den Eindruck gewinnen konnte, dem Röper war der Brandenburg nicht unbedingt sympathisch, mag mit politischer Haltung zusammenhängen, den Röper halte ich für wirklich links, den Brandenburg nicht, aber an ihm schätze ich die Schlagerexpertise. Genau hinhören.
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0: Lernen mit Schlager Margot Eskens und nun in der Anmoderation von Paul Brandenburg.
2: Einfacher jedenfalls als der direktes Verbot, wenn natürlich, wäre natürlich eine Konstruktion von Notständen irgendeiner Art. Und da wiederum kommt das AfD-Verbot ins Spiel, über das ja SPD-Vorsitzende Margot Esken jetzt bei jedem Auftritt im Staatsfernsehen immer wieder spricht. Ne?
0: Schlagerliebhaber erkennen einander. Und nun Rock und Roll mit Thomas Röper. Das Dossier.
3: Und nun. Das
0: schon am Anfang verkeilen sich beide. Röper stellt eine Gegenfrage. Die Eindrücke Paul Brandenburgs in St. Petersburg.
4: Ich habe nur St. Petersburg gesehen und das nur ausschnittsweise und ein bisschen die Vororte. Und ich tue mich schwer zu erkennen, was angeblich so sehr auf den Menschen lastet. Sie seien gebrochen, sie seien kriegsmüde, sie seien von Sanktionen gezeichnet. Die einzigen, die hier von Sanktionen gezeichnet waren, das waren unser Team und ich, weil wir nicht mit Kreditkarten oder mit anderen Dingen bezahlen konnten. Da hieß es dann immer, you've broken Swift. Ja. In St. Petersburg sehe ich nichts davon. Aber ich spreche ja eben auch kein Russisch. Ich kann nur ein bisschen zuhören. Wie sehen die Menschen denn in Deutschland und die EU?
5: Ja, also, ist natürlich egal, was wir da jetzt erzählen. Darum habe ich gefragt, ist ja immer subjektiv. Petersburg gilt als liberale, prowestliche Stadt. Aber selbst hier siehst du, dass es jetzt keinen großen Unwillen gibt gegen das, was passiert. Aber gut, was wir selbst erleben, ist subjektiv. Darum, es gibt interessante Umfragen, es gibt Institute hier, die übrigens nicht kremlnah sind, sind ausländische Agenten aus dem Westen finanziert, also ganz sicher keine russische Propaganda. Und die machen gute Umfragen und zwar stellen sie so ein paar Fragen jetzt schon seit über 30 Jahren, jeden Monat. Das ist also die Stimmung der letzten 30 Jahre in Russland da. Und da fragen sie unter anderem, ja, wie zufrieden sind sie so mit dem Präsidenten, mit der Regierung? Finden sie, dass das Land sich in die richtige Richtung bewegt? Solche Fragen, es wäre in Deutschland eine Frage, ne? In Deutschland mal Fragen generell, finden sie, das Land bewegt sich in die richtige Richtung?
2: Das wurde gerade getan.
5: Oh, ja, einmal.
2: Es sagen fast 80% der Deutschen nein.
5: Ja, genau. Aber stell dir mal vor, die Frage hättest du jeden Monat und könntest das jetzt über die letzten 40 Jahre nachgucken. Da könntest du schön sehen, wie sich die Stimmung entwickelt hat. Gut, also, was sehen wir in den russischen Umfragen? Wir sehen, 2022 mit der Eskalation ist die Beliebtheit von Putin von 60% auf 80% hochgeschossen. Ganz ähnlich mit der Regierung. Also die Menschen standen voll dahinter. Wir haben in den letzten Monaten eine Abkühlung gesehen. Da ist jetzt, also es war jetzt fast, wie lange? 4 Jahre war bei Putin bei 80-85% Zustimmung. Und jetzt ist es ein bisschen runter. Jetzt ist es auf knapp unter 70. Hat verschiedene Gründe, können wir noch drüber reden, aber wir sehen generell, die Zustimmung russlandweit ist immer noch da. Also ein westliche
2: Regierung Putin.
5: Zur Regierung Putin, zu dem Kurs Putin, zu dem, was sie tun. Das ist immer noch da. Wie gesagt, man sollte im Westen mal gucken, ob es irgendeine Regierung, die auf 70% Zustimmung kommt. Ich glaube, das wird schwierig.
2: Wie ist denn aber die Sicht auf Deutschland und Europa? Denn es kommt ja in den westlichen Medien deutlich zu sehen, sehr viel Kriegsgetrommel gegen Russland. Das ist, denke ich, eine vollkommen neutrale Aussage, das ist eine Tatsache. In Richtung Russland wird gedroht, in Richtung Russland wird damit gedroht, dass ab 2029 spätestens kriegerische Gegenwehr stattzufinden hat, weil dann wird ja Putin spätestens angreifen, so die Aussagen deutscher NATO-Vertreter. Und Deutschland ist kräftig mit dabei, die Rüstungsindustrie der Ukraine nicht nur zu finanzieren, sondern auch mit Personal, mit Technik zu unterstützen. Frage eben deswegen an dich, nicht aus der Regierungssicht, sondern so du es beurteilen kannst, aus der ganz normalen Bürgersicht, wie werden die Deutschen da wahrgenommen? Wie wird diese Rhetorik der EU wahrgenommen? Wird sie überhaupt wahrgenommen?
5: Ja, also wahrgenommen wird's. Die Russen sehen jetzt als Hauptgegner nicht mehr die Amerikaner, sondern die EU und da an aller Spitze auch Deutschland. Also Deutschland hat in Russland immer einen guten Ruf gehabt und Gott sei Dank trennen die Russen immer noch zwischen Regierung und Menschen. Das habt ihr in den letzten Tagen erlebt. Die Menschen waren wahrscheinlich alle nett zu euch, obwohl ihr Deutsche seid. Zwar waren sie auch interessiert, haben Fragen gestellt, aber sie sind nicht unfreundlich. Die Russen trennen also immer zwischen Regierung und Menschen. So, aber Regierung ist mit 2022, mit Scholz und Baerbock, Deutschland war immer so unteres Mittelfeld bei der Frage, welches Land macht die russlandfeindlichste Politik? Oben waren Briten und England und Amerikaner und irgendwo unteres Mittelfeld waren die Deutschen. Dieses mit Baerbock und Scholz hochgeschossen auf dem ersten Platz. Also die deutsche Politik wird heute als die russlandfeindlichste angesehen, die der Westen hat.
2: Du hast schon angesprochen, wir haben mit vielen Menschen gesprochen. Tatsächlich war die Reaktion, auch das wird mir garantiert unterstellt, ist jetzt rein Putin finanziert, wie natürlich mein ganzes Hiersein sicherlich Putin finanziert ist, war die Reaktion, das muss ich ganz ehrlich sagen, freundlich überrascht, umarmend. Germanski, ja, man lachte und hat erklärt, dass das toll sei. Die meisten, mit denen wir sprachen, das waren Zufallsfragen auf der Straße, haben dann ein paar Brocken Deutsch gesprochen. Die waren dann auch schon mal in Dresden, in Doberlug-Kirchhain und irgendwelchen kleinen Orten, die ich mal nur durchgefahren bin. Das war sehr positiv, das muss ich zugeben. Also ist das Enttäuschung, die daraus resultiert? Ja. Ist das auch Aggression, die daraus resultiert? Jetzt müssen wir es ihnen endlich mal zeigen.
5: Also es ist Enttäuschung und es ist, wie gesagt, das wieder trennen Menschen und Regierung. Also es kommt die Stimmung hoch, wir müssen auf den Tisch hauen. Es gibt ja schon lange Experten, die sagen, Russland müsste schon lange mal, also der Radikalste ist Karaganov, der sagt schon seit 2 Jahren, da müsste mal eine nette kleine Atombombe über dem Stützpunkt um Polen sprengen, wo die ukrainische Hilfe überläuft, damit die Europäer verstehen, dass die Russen das ernst meinen. Weil die Russen, was die Russen jetzt sehen ist, oder deren Verständnis ist, die Europäer haben die Angst verloren. Die Angst vor Krieg. Sehen wir das mit dem Drohnenangriff?
0: Wenn's gut läuft, westeuropäische Drohnen von Westeuropäern programmiert und wenn's geht noch von NATO-Gebiet abgefeuert. Zumindest spricht das eine oder andere dafür. Germanski oder Niemiecki und die Angst?
2: Es gibt natürlich einen Unterschied zwischen Stadt und Land. St. Petersburg ist ein Aushängeschild Russlands. Das ist, gilt als die schönste Stadt. Das ist eine Paradestadt, die auch in entsprechendem Zustand ist. Auf dem Land sieht es etwas anders aus, wenn man etwas aus der Stadt rausgeht. Aber tatsächlich stimme ich zu. Also man hat weder Angst noch Mangelzustände mitbekommen, noch überhaupt ein Interesse eigentlich an Europa und Deutschland. Das wäre meine nächste Frage. Du hast schon gesagt, die Russen und besonders St. Petersburg waren ja immer sehr deutschen interessiert. Wenn man hier durch die Ermitage geht, dann sind die Möbelbauer Deutsche. Man hat große Ausstellungen darüber, wie deutsche Handwerker geholt wurden, wie die Zarenfamilie zum Großteil auch deutsch war. Was ist mit diesem Interesse? Kehrt sich das ins Gegenteil um? Ebbt das einfach ab?
5: Nee, nochmal, das Interesse ist da, aber es ist die Enttäuschung. Die Russen haben immer ein großes Stück auf den deutschen gesetzt. Deutschland ist ein Teil der russischen Geschichte. Architektur, Kultur, auch Wissenschaft. Also wenn du nach Kasan fährst, einer der wichtigsten in Kasan für die ganze Gründung der Universität war wieder ein Deutscher. Also die Deutschen sind hier überall. Und darum ist es für die Russen eben einfach Enttäuschung. Es ist Enttäuschung, weil sie auf Deutschland eigentlich große Stücke halten und jetzt sehen, was Deutschland da veranstaltet. Und das Enttäuschung.
0: Als DDR-Kind, der das Pro-Russische in der DNA hat, würde ich auch sagen, ich bin von allem ein wenig enttäuscht.
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0: Eigentlich nicht, eigentlich wütend gebrochen. Auch über die permanenten Lügen, die über unsere Medien über Russland verbreitet werden. Das ganze Propagandageheule zu Talkshows im russischen Fernsehen.
5: Der Unterschied ist, wenn du in Deutschland ins Fernsehen kommst, das sind die Talkshows und alle aufgezeichnet. Das heißt, aufzeichnen können sie hinterher rausschneiden, was ihnen nicht gefällt. Und in Russland sind fast alle live. So, und du kriegst aber vorher keine Instruktionen, keine Anweisungen, sondern das ist dein Platz und viel Spaß. Also das ist alles Gerüchte, es ist alles nur Bullshit. Also wie gesagt, ich finde es immer lustig, was ich in Deutschland über Russland lese, weil es stimmt.
0: Ich beobachte sie und richtig, sie sind live, wie eben auch im Rundfunk der DDR nachts Live-Sendungen mit Live-Gästen möglich waren. Da konnte man auch sein Maul schon etwas weiter aufreißen. Die westlichen Meeren von der grimmigen Zensur sind eben Meeren. Und herumzensieren tun wir längst hüben wie drüben.
2: Diese VPN-Sperren existieren. Es gibt Gründe aus russischer Sicht dafür. Die Frage ist natürlich, was macht das im Alltag dann mit den Menschen? Wir haben in Deutschland mittlerweile ein Rekordlevel. Wir sind auf Platz 2 verglichen mit Großbritannien, was internetäußerungsbedingte Strafverfolgung angeht.
5: Das haben wir hier wieder kaum.
2: Was ist hier strafbar? Darf ich hier Putin kritisieren?
5: Ja, natürlich. Natürlich. Du kannst auf der Straße rumlaufen und sagen, Putin ist doof. Das interessiert keinen Menschen. Was verboten ist, ist bewusste, also das heißt, du weißt, du sagst die Unwahrheit, bewusste Desinformation und bewusste Schlechtmachen der russischen Armee. Also zum Beispiel sagen, die russische Armee hat da in irgendeinem Dorf 80 Frauen vergewaltigt. Du weißt, das ist gelogen, aber du stellst es ins Netz. Das ist verboten. Und die Strafe hängt davon ab, was die Folgen sind. Weil wenn jetzt aufgrund dieser Geschichte irgendwer durchdreht und dann Molotow-Cocktail gegen eine Behörde wirft und dann noch Sachschaden, dann bist du der Verursacher und dann hast du 15 Jahre Knast. Ja, also wenn es ganz schlimm kommt, wenn dann auch Personenschäden ist in der Folge. Das heißt, du wirst haftbar gemacht für Lügen, die du bewusst verbreitest über die russische Armee. Das ist verboten.
2: Wobei sich dann die Frage stellt, wer nachweisen kann, dass eine Tat infolge genau dessen passiert. Aber das ist die Theorie soweit. Hast du Zahlen über die Praxis? Wie viel Fälle dieser Art gibt es tatsächlich? Wie viele Hunderte oder Tausende Menschen oder Dutzende Menschen?
5: Ich habe keine Statistik gesehen. Also es gibt Fälle, aber ich glaube, es sind nicht viele. Also es gibt Einzelfälle und die werden dann auch am besten in der Regel berichtet, weil dann irgendein Prozess ist und die westlichen Medien natürlich hinraufen und sagen, oh, guck mal, der böse russische Staat. Es ist kein Massenphänomen.
2: Vergleicht man das aus russischer Sicht mit dem Zustand in der EU, weil die Diktion ja recht ähnlich ist. Da heißt es in der EU ja immer wieder, wir müssen uns vor Desinformation schützen, die Russen führen einen hybriden Krieg. Dieser hybride Krieg bestünde ja daraus, dass russische Bot-Netzwerke pausenlos versuchen würden, unsere Demokratie in Deutschland zu desavouieren. Interessanterweise werden natürlich auch ganz andere Publizisten in diese Netzwerke reingebracht. Das kann ich aus eigener Erfahrung berichten. Merkt man das hier bei den Normalbürgern, dass das die gleiche Diktion
5: ist? Nein, also es ist nicht die gleiche Diktion, das ist wieder Quatsch. In der EU ist es so, dass die EU selber entscheidet, es gibt auch keine Liste. Es gibt ja in der EU keine Liste, wo drauf steht, das und das und das ist Fake News, wenn du das, oder Desinformation, wenn du das, ne, sagst, gibt's eine Strafe. Gibt's nicht.
2: Ja, also das entscheiden Gerichte immer neu, ja.
5: Es gibt keine Gerichte.
2: Ja. In der EU?
5: Nicht bei Fake News, das ist nicht strafbar. Sanktionen. Desinformation ist nicht strafbar. So, Moment. In Russland hast du ein Gesetz, da steht drin, das und das und das darf ich über die Armee nicht sagen, das weiß ich. Und dann mache ich es nicht. In Europa gibt es kein Gesetz, das mir sagt, was Fake News ist. So, und dann werden Leute wie ich unter Sanktionen gestellt mit der Begründung, offiziell, schriftlich, ich hätte im UNO-Sicherheitsrat als Regierungssprecher der russischen Regierung, wäre ich aufgetreten, so ein Schwachsinn. Ich war ein Experte in einer Anhörung. Dann wurde gesagt, ich verbreite Desinformation. Beispiele wurden nicht genannt, es wurde pauschalisiert. Das heißt, das ist Strafe, ohne dass es eine Liste gibt, zu sagen, wenn ich das und das sage, werde ich nicht
0: bestraft. Die Sache mit der heutigen Willkür ein rechtsstaatliches Problem. Wie ist Röper von den Sanktionen betroffen?
5: Ich habe natürlich Einkommen verloren, ich kann keine Spendenaufrufe machen, ich kriege keine Autorenhonorare mehr für meine Bücher, das war ein Bestseller, das war gutes Geld. Aber ansonsten lebe ich hier weiter. Weniger Geld, aber ich bin in Russland, meine Bankkarte funktioniert. Es ist mir egal. Dann habe ich eben weniger Geld. Ich war früher im Business. Wenn ich Geld verdienen wollte, hätte ich das, was ich jetzt mache, nicht gemacht. Also es geht mir nicht um Geld und zum Leben reicht's und dann ist gut. Also es ist mir wurscht.
2: Also für dich ist eher, wenn dann ein ideelles Problem, moralisches Problem, weil du bist als Bremer, der du ja ursprünglich bist, wird deine Lebenszukunft wahrscheinlich eher in Russland stattfinden, ohnehin, unabhängig von Sanktionen.
5: Ich bin seit fast 30 Jahren in Russland. Mein Lebensmittelpunkt ist hier und wenn ich nicht mehr in Deutschland fahren kann, ist das schade, aber auch wurscht.
0: Ach, wäre der Röper doch nur Bremer Stadtmusikant geworden, liebe Schlagerfreunde.
2: Wie ist deine Sicht der Dinge auf die wahrscheinliche Entwicklung jetzt in der nächsten Zukunft, was diesen russisch-ukrainischen Konflikt angeht? Wir haben gerade eine Situation, in der zum ersten Mal seit längerer Zeit von Seiten Zelenskys immer wieder der Hinweis kommt, die Feststellung, man müsse direkt sprechen, das richtet sich direkt an Putin.
5: Gelogen.
2: Von Putin, naja, das wird vermelden westliche Medien. Zelensky erwartet das, sage auch, man müsse sich außerhalb, also in einem auf neutralem Boden treffen. Von Putin kommt dann, wenn er das auf öffentlichen Podien macht, beispielsweise jetzt beim Wirtschaftsgipfel, kommt dann eine recht suffisante Antwort des Deals, er könne jederzeit nach Moskau kommen, dann könne man da reden. Und von EU-Seite wird ebenfalls verlangt, es müsse zu direkten Gesprächen kommen. Das ist neu aus westlicher Sicht. Bisher hat man das ja mal kategorisch abgelehnt.
5: Propaganda. Hast du Kopfschmerztablette? Wenn ich das höre, kriege ich Kopfschmerzen. Ja. Gut, drei Stück. Also, was ist passiert? Wieder Fakten. Nicht die Medien berichten, Zelensky will und die EU will. Was ist Fakt? Fakt ist folgendes, Zelensky hat einen offenen Brief geschrieben. Wenn ich einen Konflikt habe, ich habe noch nicht gehört, also erzähl mir ein Beispiel aus der Geschichte, wo ein Konflikt, welcher Art auch immer, mit einem offenen Brief gelöst wurde. Kenne ich nicht. Wenn sowas ist, dann wird über Diplomaten geredet. Zelensky schreibt am Tag der Öffnung des Forums hier in Petersburg einen offenen Brief, veröffentlicht auf der Seite seines Präsidialamtes. Der Brief, wenn man ihn liest, ich habe es getan, ich habe ihn auch übersetzt, ist auf meiner Seite. Die erste Hälfte des Briefes sind Beleidigungen und Drohungen gegen Russland und Putin persönlich. Der zweite Teil des Briefes ist, ja, aber ansonsten, wir müssen jetzt mal Frieden machen und wir wollen reden und Sie haben jetzt die Chance, diesen Krieg zu beenden und aber dann treffen wir uns irgendwo, aber nicht in Moskau, nicht in Kiew und außerdem muss die EU ist mit ans Boot, ganz wichtig und überhaupt. So, das steht im Brief. Da hat Putin darauf geantwortet, erstmal die EU. Die EU, die immer sagt, ja, da gibt's ja auch jetzt die neuen Formulierungen, ne? Jetzt Putin wird jetzt verhandlungsbereit gebombt, dadurch, dass wir die Raffinerien, Putin wird an den Verhandlungstisch gebombt. Schwachsinn in Tüten.
2: Moment. Ich schon dreimal gestorben ist, dann
5: kriegt schwachsinnige Tüten. Was ist passiert? Russland verhandelt seit Beginn des Konflikts. Der Konflikt kam, es gab sofort im März 22 Gespräche Ukraine-Russland direkt. Abgebrochen hat diese Gespräche die Ukraine im April 22 mit den Worten, die Entscheidung muss auf der Schlachtfeld fallen. Weil da hat, ist Johnson gekommen und gesagt, ich bringe euch Waffen. Dann hat Zelensky im September 22 noch ein Dekret veröffentlicht, das Ukraine unter Strafe verboten hat, mit Russland zu verhandeln. Dann kam Trump. Trump sagt, reden. Haben die Russen gesagt, super, wollen wir ja auch. Dann gab es wieder Gespräche. Zelensky musste von Trump an den Tisch gezwungen werden, wir erinnern uns. Der wollte nicht, die EU will auch nicht. Also es ist nicht Russland, das nicht reden will. Was hören wir aus der EU? Die hatten jetzt gerade ein Treffen, wo es darum ging, nach der Geschichte, wo Putin gesagt hat, als Unterhändler könnte er sich Schröder vorstellen, ist ja eine EU-Riesenaufregung gewesen, haben sie gesagt, ja, jetzt beim Außenministertreffen, da werden wir uns mal über einen Kandidaten sprechen. Dann kamen sie aus dem Treffen raus und gesagt, haben wir gar nicht drüber gesprochen. Wir müssen erstmal unsere Prämissen, unsere Verhandlungspositionen festlegen. Klartext, die EU hat keine Position, kein Verhandlungsführer, die will gar nicht reden.
0: Ich meine, ein weiteres Mal wurden wir hier Zeuge der Faktenlage auf EU-Seite verkörpert von Kaya Kallas.
5: Du kannst nicht sagen, ich mache Sicherheit gegen dich. Die Kallas sagt, ja, mit Russland verhandeln, wir werden von Russland fordern, dass es abrüstet, alle Schäden bezahlt und alle ausliefert. Also im Grunde bedingungslose Kapitulation.
0: Im Grunde auch meine Sicht, sie wollen die strategische Niederlage Russlands, das Quoll aus genug mündern, heißt aber, sie wollen den totalen Krieg. Und das wollte der Mann mit dem kleinen Bart auch.
2: Alle Weichen stehen auf Krieg, ja. Und die EU setzt alles daran, diesen Krieg zu bekommen.
5: Ja.
2: Ist das auch die russische Sicht? Ganz suggestiv.
5: Das ist die Sicht, über die gestritten wird. Die Experten, viele sagen es, andere sagen nochmal, ich glaube es nicht, ich will es nicht glauben. Aber das ist das, was diskutiert wird. Was macht die EU? Die EU tut alles für einen Krieg. Das Problem ist ja auch, also muss ich jetzt die Frage, ich stelle mal eine einfache Frage. Jetzt sag mal Bescheid. Was will die EU? Also jetzt stell dir vor, morgen sagt irgendwer in die EU, nee, das ist jetzt doof, der Krieg ist irgendwie blöd, das ist zu teuer, machen wir nicht mehr. Wir müssen jetzt mit Russland reden. Wie erklären die denn den Menschen in der EU, in all den EU-Ländern, was sie 4 Jahre lang erzählt haben, die ganzen wirtschaftlichen Verluste, wie erklären die das, wenn sie morgen zurückrudern müssen und sagen, ja, April war nicht?
2: Werden sie ja nicht tun.
5: Können sie nicht.
2: Wenn wir von dem ausgehen, was wir gerade besprochen haben.
5: Stell dir mal vor, sie wollten es.
2: Sie wollen es nicht.
5: Ja gut, spiel doch mal das Spiel mit. Ja. Sie wollten es.
2: Sie wollen es nicht, aber ja.
5: Wie wollen sie es den Menschen verkaufen? Und was passiert dann? Wie erklären sie den Menschen dann, wo das Geld denn ist, die Renten, die ganzen sozialen Dinger, die sie in den letzten 4 Jahren weggeschossen haben? Und dann haben sie den Sieg nicht. Dann kommt doch die Frage, wen wählen denn die Leute da?
0: Gut, in Baden-Württemberg grün, der Rest falsch, aber schlüssige Argumentation von Röper.
5: Ich habe die Befürchtung, aber der Kreml hat ja Gott sei Dank einen eigenen Kopf, ich habe die Befürchtung, dass es sehr bald knallt, weil die Russen können das, was jetzt passiert, nicht ewig anschauen. Dass die Europäer die Drohnen produzieren, die hier einschlagen und Menschen töten, das geht nicht mehr lange gut. So, wie lange der Kreml sich das anguckt?
2: Warum geht das nicht mehr lange gut?
5: Ja, weil inzwischen die Schäden sind da. Also man merkt es die Öl- und Benzinversorgung wird langsam schwieriger. Die Russen haben den Export von Benzin und Kerosin eingestellt, weil sie es weniger haben, weil viele Raffinerien kaputt sind.
2: Putin selbst sagte, man habe durchaus einige Probleme.
5: Ja, natürlich. So, und die Probleme wachsen, weil die Ukraine hat alleine, also die schießt inzwischen pro Nacht alleine auf ein Gebiet. Letzte Nacht waren es über 100 Drohnen nur auf Belgorod. Das war früher das, was mal ins ganze Land gegangen ist. Die haben ohne Ende Drohnen aus Europa. Und die nutzen sie. Die Krim ist abgeschnitten. Die Straßen, wo ich da früher noch lang gefahren bin, in Mariupol vorbei, ist heute komplett ist im Grunde von ukrainischen Drohnen kontrolliert. Die schießen da auf LKWs. Kann man jetzt sogar im Spiegel lesen. Die schießen auf zivile Fahrzeuge, auf LKWs, Reisebusse. So, das ist Terror. Das geht nicht ewig gut. Die Russen werden das ewig zugucken. So, dann ist die Frage, was passiert? Wie werden die Russen reagieren? Machen sie einen Schlag gegen die Balten, gegen den Umschlagort in Polen oder Präzisionsangriffe gegen die Produktionsorte dieser Drohnenproduktion in Europa? Aber es wird irgendwann ein Signal geben müssen. Die andere Theorie ist, Putin pokert wieder hoch und hofft einfach darauf, das noch ein halbes Jahr durchzuhalten, weil im Winter dürfte die EU Riesenprobleme kriegen. Im Winter hat die EU keinen Gas, da wird Stromabschaltung geben. Sie kriegen ja ihre Gasspeicher nicht voll. Ohne Gas geht's nicht im Winter. Die EU wird Stromabschaltung haben. Es gibt keine Düngemittel mehr auf dem weltweiten Markt. Das heißt, die EU wird zwar noch Euro drücken Amerika können und Lebensmittel kaufen, aber es wird richtig teuer. Ja. Und das heißt, es kann auch sein, dass Putin darauf setzt, dass sich die EU im nächsten Winter mehr oder weniger selbst zerlegt oder so mit sich beschäftigt ist, dass das Thema aufhört. Und dann gibt's eben die russischen Experten, die sagen, wir hätten schon vor 2 Jahren draufkloppen müssen.
2: Scharfmacher gibt es immer auf beiden Seiten, leider zu viele, kann man sagen, definitiv auf europäischer Seite zu viele, also auf EU-europäischer. Wie wird denn die, weil du es schon ansprachst, wie wird denn die innere Stabilität der EU hier beurteilt? Wir erleben ja verschiedenste große Krisen in der EU, die die Stabilität ganz direkt bedrohen. Das ist die sogenannte Migrantenkrise, die eher die Invasorenkrise, die die Menschen oft bestimmt. In einigen Ländern kocht es gewaltig. Wir haben eine Staatsverschuldung einiger EU-Staaten, die astronomisch ist. Frankreich führt dabei weiter. Wird das auch gesehen? Wie wird das wahrgenommen? Wird die EU als ernstzunehmender Gegner, als stabiler Gegner wahrgenommen? Oder wird sie über die Kriegsrhetorik hinaus auch als schwindsüchtig?
5: Sie wird schon als auf absteigenden Ast wahrgenommen. Also die Frage ist eben, wann es passiert.
0: Jetzt gerade nicht. Jetzt Dossier zu Ende. Röper Brandenburg.
6: Das Dossier. Alles für die Freiheit aufzugeben. Das ist Freiheit.
0: Hallo! Fühlt ihr euch auch vom Wahnsinn umgeben? In der Tagesschau lese ich, die G7-Staaten beraten sich mit Zelensky.
7: Slava Ukraini, es lebe Europa.
0: Heil! Im Hassfokus der Tagesschau. Zum einen der Russ. Nach Beschädigung des Höhlenklosters in Kiew zitieren sie Zelensky, der von einem Angriff auf unsere Geschichte spricht.
8: Hundreds of thank you.
0: Schreiben im Artikel natürlich nicht, dass die russisch-orthodoxe Kirche in der Ukraine verboten wurde. Demonstrationen dagegen gab es übrigens auch in diesem Höhlenkloster. Wer jetzt mit der Abspaltung ukrainisch-orthodoxe Kirche argumentieren will, ich bitte sie. Und so überrascht mich nicht, dass es Gegendarstellungen in den russischen Medien gibt. Hier schreibt man, mit Langstreckenpräzisionswaffen zielte man auf militärisch relevante Ziele. Diese sind auch ausgeführt. Fabriken, in denen Drohnen gebaut werden, zum Beispiel Majak oder in Kiew Radar, auch Burevestchnik, dann Lagerstätten von westlicher Munition. Zum Höhlenkloster schreibt man, es geriet bei der Abwehr des Angriffs durch die Fehlfunktion eines Flugabwehrsystems vom Typ Patriot in Brand.
9: The victory will change the world.
0: Der slowakische Präsident Fico fordert eine EU-Entschädigung für Waffenlieferungen an die Ukraine. Die polnische Nawrocki stellt Zelensky ein Ultimatum wegen seiner Verehrung der Helden der UPA. Eine Militäreinheit ist in der Ukraine so benannt. Benennt er diese nicht um, droht Zelensky der Verlust einer hohen polnischen Auszeichnung. Präsidentenberater Patruschew erklärt zu Kaliningrad, im Falle einer Aggression endet das friedliche Leben Litauens. Auch dessen Souveränität erklärt er im Interview mit der Rosiskaja Gazeta. Im Videopodcast mit dem norwegischen Politologen Glenn Deason erklärt Sergej Karaganov ein weiteres Mal, beim Atomwaffeneinsatz werde Deutschland als erstes leiden. Zustimmung bekommt er von US-Wissenschaftler John Mearsheimer. Dieser kann nachvollziehen, dass Russland die Wirkung der nuklearen Abschreckung wiederherstellen muss. Sergej Lavrov kritisiert Johann Wadephul, seinen deutschen Amtskollegen, scharf. Dieser führte ein weiteres Mal die Meere Butscha ins Feld. Lavrov sprach von Wadephul als Goebbels guten Schüler.
10: Meine deutschen Volksgenossen und Volksgenossinnen.
0: Schüler vielleicht, aber gut, man soll ja Tote nicht nachträglich beleidigen. All das dokumentiert Zustimmung. Hören Sie Audiodateien nach vom März, April 2022. Wie oft sagte ich dort, wir müssen die Notbremse finden. Ich halte das nun nicht mehr für möglich. Das Objekt Tagesschau 2, Donald Trump, der Putin und Xi wegen der Iran-Verhandlungen lobte. Zum Iran-Deal spricht ein Experte, Trump wolle Minimalabkommen als Sieg darstellen. Benjamin Weber aus Istanbul, sicherer Entfernung, kommentiert, ein schlechter Deal, bezeichnet Ahnungslosigkeit der Regierung von US-Präsident Trump, würde die Führung in Teheran stärken. Naja, der Iran hat diesen Konflikt wohl für sich entschieden, man kann sich es auch einfach machen. Aber Ahnungslosigkeit der Regierung der USA? Vorsicht, Europäer zeigen sich nun bereit für eine Hormuz-Mission. Die Europäer, die einen großen Anteil ihrer Energie mittlerweile unter Abhängigkeit der USA beziehen. Im Großhandel Deutschlands sind die Verbrauchspreise im Mai um 5,9% höher als im Mai 25. Es wird teuer, es berichtet das Portal Destatis. Billiger geworden der Großhandel mit lebenden Tieren.
11: Die Wirtschaftslage in Deutschland ist nach wie vor deprimierend.
0: Danke, bestes Wettliner. Das Erlebnis. Inflation. Und damit stehen wir fast am Ende der kleinen Audiodatei für Dienstag, den 16. Juni 2026, Radio Marabu.
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0: Zu Belfast schwätzte Elon Musk. Zitat, nur durch wiederholte und laute Proteste wird es Veränderungen geben. Daraus hetzte das ZDF im Auftrag gezielter Desinformation und Hasserzeugung. Er habe zur Jagd auf Migranten aufgerufen. Nun will Musk gegen das ZDF klagen. Ein weiteres Mal muss ich kommentieren, Vorstufung einer möglichen Wiederdemokratisierung sind nur möglich, wenn Hetzkanäle wie das ZDF um ihre Sendelizenz erleichtert.
8: Wer auf ZDF und ARD angewiesen ist, der muss geistig zurückbleiben.
0: Wusste Günther Held in der DDR vor über 50 Jahren. Er sprach zu uns aus dem Jenseits, dem knapp entronnen Schlagerkönigin Bonnie Tyler. Zoteten wir DJs in den 80ern, keiner ist geiler wie die Tyler. Es war nicht alles besser.
13: Die scheiße Haut gaben dir.
0: Hello again.
14: Das Problem sind Männer. It's a
0: heartache. Und Britannien groß. Hier Starmer will beliebter werden im Volk, fordert Social Media Verbot für unter 16-Jährige. Der Sommer kommt, sagt kurz Hallo, bringt schon Freitag Flugsgewitter, Schwüle, kommende Woche bereits Abkühlung, aber auf höherem Niveau.
15: Marcello, weitermachen.
0: 12 Grad kann ich hier gerade melden.

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0: Medien- und Musikgeschichte auf DDR 1 aus den 80er Jahren. Peter Tschernig.
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2: davon. Schnörkellos, direkt und meist ein wenig sentimental, Peter Tschernig. Als Diskjockey hatte er jahrelang die Platten anderer gepriesen, dann machte er vor 10 Jahren selbst eine und hat es nicht bereut.
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wollte eigentlich, wollte ich nie, aber ich musste eben damals als Neunjähriger Akkordeon lernen von meinen Eltern aus. Und das war überhaupt nicht für mich. Und irgendwann kam natürlich mal der Punkt, als die Musik und alles das, was damit zu tun hat, für mich schon wichtig wurde und mir Spaß gemacht hat. Darum geht es ja, es muss ja Spaß machen. Und letztendlich habe ich dann so ab 62 vielleicht, ja doch, mich ganz intensiv mit dem Ding beschäftigt. Und richtig Musik gemacht, Popmusik, also damals wieder so war, eine Amateurband. Ich bin nicht der Musikant oder sowas, der komponieren kann in dem Sinne, wie man das vielleicht versteht. Weil ich nie diese theoretische Ausbildung hatte, um das zu machen, also alles zu Papier zu bringen und so weiter. Und ich bin eigentlich schon immer der Ansicht gewesen, dass Komponieren oder zu dem Begriff Komponieren auch der Begriff Erfinden gehört. Weil wenn man die Idee nicht hat zu einer Melodie, ganz einfach, ob es C-Stimme ist, du wirst das ja selber, spielst du auch Klavier und so weiter. Das ist ohne diesen Einfall geht gar nichts. Und erst dann kann man sich hinsetzen und könnte das schreiben.

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1: Nachrichten. Dem Bundesamt für Verfassungsschutz sollen die Namen sämtlicher 103.000 ehemaligen hauptamtlichen Stasi-Mitarbeiter bekannt sein. Sie hörten Nachrichten, Redaktion Uwe Winkler. 4.57 Uhr, noch 3 Minuten bis 5. 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
1: Brandenburg A9, Nürnberg, Berlin. Hinter der Anschlussstelle Rabenstein-Fleming, Sperrung der Richtungsfahrbahn zur Bergung von Unfallfahrzeugen.
2: 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Am Mikrofon begrüßt Sie André Tonn. 10 Minuten nach 5 ist es, 5:10 Uhr.

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0: Oktober 1980, es hetzte das ZDF.
1: Die DDR will 1981 die Sommerzeit nicht wieder einführen. Die Bundesregierung hat ihren ständigen Vertreter in Ostberlin Gauß beauftragt, bei den dortigen Behörden nach den Gründen zu fragen. Regierungssprecher Bölling nannte eine gemeinsame Sommerzeit der Bundesrepublik Deutschland und der DDR eine sehr politische Frage. Er erinnerte daran, dass die Bundesregierung immer der Meinung gewesen sei, dass es in Deutschland und insbesondere in Berlin nicht zwei unterschiedliche Zeiten geben sollte. Die amtliche DDR-Nachrichtenagentur ADN berichtete, nach wissenschaftlichen Gutachten habe die einstündige Zeitverschiebung keine Vorteile für die Volkswirtschaft gebracht. Vielmehr seien auf einigen Gebieten zusätzliche Kosten entstanden.
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1: 4 Uhr 19 ist es geworden. 4 Uhr 19. Es ist 4 Uhr 27, 3 Minuten vor 5.
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1: Aktuell. 4.19 Uhr ist es geworden. 4.19 Uhr. 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Es ist 4.27 Uhr, 3 Minuten vor 5.
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1: 4.30 Uhr, Radio Aktuell.
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0: 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Neben dem Jugendradio gab es natürlich auch das Jugendfernsehen. Alexander Lehmberg war schon bei Rund dabei, aber auch noch bei 1199.
1: Das war's aus 8010 Dresden. Wir geben zurück nach 1199 Berlin.
2: Alex, nicht so schnell. Sag mir noch schnell, wie ist denn das Wetter in Dresden?
1: Na, du hast es vielleicht schon gesehen. Ich blinzel hier so in die Sonne. Das Wetter ist wunderbar. Strahlender Sonnenschein. Die ersten Fans sind eingetroffen. Es kann eigentlich nichts mehr schiefgehen. Soundcheck war wunderbar. Wollen wir hoffen, dass alles
0: klappt. Wer hofft das nicht?

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0: Am 20. April 1985 moderierte Angelika Unterlauf, Sprecherin der aktuellen Kamera, den Kessel Buntes im Palast der Republik.
1: 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Blasmusik. 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

0: Oktober 1980, es hetzte das ZDF.
1: DDR-Staatschef Honecker warf den Vereinigten Staaten und der Bundesrepublik Rückkehr zum Kalten Krieg vor. In einer Rede vor Absolventen der DDR-Militärakademie begründete Honecker die Rüstungsanstrengungen der DDR mit einer angeblichen Bedrohung durch die NATO, vor allem aber durch die Bundeswehr.
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2: Eine Duftepuppe.

0: Eine ganz dufte Puppe.
1: Ein Mitschnitt aus dem Jahr 1953. Es geht um den 17. Juni. Der Tag X ist gescheitert. Wir danken den Genossen von Radio Iskra für die Zurverfügungstellung.
2: Der Tag X, von dem die Westberliner Presse so viel faselte. Der Tag, der angeblich die Grundlagen der demokratischen Ordnung in der Deutschen Demokratischen Republik erschüttern würde. Der Tag, auf den sich die faschistischen Provokateure und ihre ausländischen Herren sorgfältig vorbereiteten, hat mit ihrer vollen Niederlage geendet. Im sowjetischen Sektor von Berlin, wie in einigen anderen Orten der Deutschen Demokratischen Republik, gelang es den Provokateuren durch Täuschung und Betrug, einen kleinen Teil der Werktätigen mit sich zu ziehen. Die überwältigende Mehrheit der Bevölkerung nahm entschieden gegen die faschistischen Pogromhelden Stellung. Das eben besiegelte letzten Endes den vollen Misserfolg ihrer verbrecherischen Pläne. Ein Gefühl tiefer Entrüstung erfüllt in diesen Tagen die Demokraten in ganz Deutschland. Die Verantwortung für dieses faschistische Abenteuer tragen nicht nur die Werkzeuge, die Agenten, Brandstifter, Plünderer und Mörder. Die Verantwortung tragen nicht weniger die Organisatoren der Verbrechen, die ausländischen wie die Deutschen. Auch im Westen gibt es vernünftige Stimmen, die vor der Politik der Provokationen, vor Banditenmethoden gewarnt haben. Ihnen stehen die Adenauer, Kaiser, Ollenhauer und Reuter gegenüber, die planmäßig und in langjähriger Arbeit das faschistische Abenteuer organisierten. Sie haben die faschistischen Totschläger wieder hochgezogen, für faschistischen Nachwuchs gesorgt, die Vorbereitung des Tages X offen betrieben, sich ihrer gerühmt, die Durchführung organisiert und überwacht. Sie tragen heute die Verantwortung für das Blut, das in diesen Tagen geflossen ist.
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0: Um einen Wettbewerb der Schallplattenunterhalter geht es im folgenden Beitrag Mediengeschichte auf DDR1.
1: Seien Sie gegrüßt. Wir hatten gefragt, wie viele Disco-Moderatoren gibt es in der DDR? Drei Möglichkeiten hatten wir vorgegeben, A, B oder C. Und 5.500 war die richtige Lösung. Nun, Fortuna war wieder am Werke und gewonnen haben diesmal Peter Becher aus Leipzig, Grassistraße 29, Martina Grimm, Marxwalde, Karl-Marx-Allee 135 und schließlich Bernd Bachmann, Gera, Erich-Mühsam, Straße 2. Herzlichen Glückwunsch, Schallplatten und Bücher gehen wie immer auf die Reise. Ja, Disco-Moderatoren sorgen in vielen Diskotheken für die richtige Stimmung. Und damit es zu keiner Verstimmung beim oder vielleicht auch nach dem Besuch einer Disco kommt, trafen sich zu einem Erfahrungsaustausch die Besten der Disco-Moderatorenzunft in Karl-Marx-Stadt. Denn die Ansprüche des Publikums sind ja gestiegen.
2: Ich erwarte von einer Diskothek eine gute tanzbare Musik, Informationen über diese Musik, über Gruppen, Neuerscheinungen und eine lustige Unterhaltung in Form von Filmen, Spielen und ähnlichen Sachen.
3: Das leuchtet ein, klingt plausibel. Doch für die, die es umsetzen sollen, manchmal ein hartes Brot. 16 Diskos waren nach Karl-Marx-Stadt gekommen und es sollten die besten sein. Man wollte sich in Sachen Musik servieren, vergleichen, sich austauschen, erfahren, wo man selbst steht. In 4 Diskos rotierten an 2 Tagen pausenlos Plattenteller, produzierten sich Diskomacher von Rostock bis Suhl. Bernd Blank, 28 Jahre alt, Schlosser, der Vertreter Frankfurt-Oders.
4: Beziehungsweise B, den besten Fühler des Saales.
3: Der Abgesandte aus dem Oderbezirk, dick aufgetragen, manieriert. Dabei betont hautnah am Publikum auf die Kumpeltour. Geschmackssache. Nötig hat er es nicht, kann sich bewegen, kann reden, Unterhaltungseinlagen sind überlegt und die Musikauswahl niveauvoll. Kriterien, die man hier bei anderen Diskotheken missen muss.
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1: 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Immer am 1. Mai waren Rundfunk und Fernsehen von den Übertragungen aus Berlin geprägt.
2: Liebe Berlinerinnen und Berliner, liebe Freunde und Genossen, liebe ausländische Gäste. Zum 1. Mai, dem internationalen Kampf- und Feiertag der Arbeiterklasse, übermittle ich euch die herzlichsten Grüße des Zentralkomitees der Sozialistischen Einheitspartei Deutschlands, des Bundesvorstandes des Freien Deutschen Gewerkschaftsbundes und des Nationalrates der Nationalen Front.
3: Die Maiansprache hielt Harry Tisch, Mitglied des Politbüros des Zentralkomitees der SED und Vorsitzender des Bundesvorstandes des Freien Deutschen Gewerkschaftsbundes.
4: Wenige Minuten nach der Eröffnung des Berliner Maizuges gehört die Karl-Marx-Allee der Jugend. Pioniere aus allen Stadtbezirken der Hauptstadt demonstrieren hier wie überall in der DDR zu dieser Stunde Schwung und Optimismus ihrer Generation.
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